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1: Es geht eigentlich nicht nur um Mustangs, sondern es war ein Besuch bei Erich Brüll in der Nähe von der Donau in Goldwirth auf seiner kleinen Ranch. Hat uns bewirtet, haben einen Kaffee gekriegt, Kamin war eingeheizt und er hat erzählt aus seinem Leben über die Erfahrungen, was er gemacht hat beim Transport von den Mustangs, die Wildpferde von Amerika nach Österreich, die insgesamt hat das fast 10 Jahre gedauert, bis er Genehmigung kriegt. Und dann hat er auch einiges aus seiner Filmkarriere erzählt, was er erlebt hat, unter anderem im Sudan oder Länder, die vor 20, 30 Jahren noch nicht so zugänglich waren. Und über seine Treffen oder Bekanntschaften mit den berühmtesten Pferdetrainern in Amerika.
0: Spannende Erzählungen also in Weit und Bewegt mit Gust Maringer heute um 16 Uhr, beziehungsweise wenn es schon später ist, die Wiederholung ist dann am kommenden Dienstag um 10 Uhr Vormittag. Das Kino Ebensee wird heute Abend von den US-Bands Nebula und Johnny Nasty Boots heimgesucht. Und hier sollen nicht Worte, sondern Gitarren für sich sprechen. Nebula mit Transmission from Mothership Earth.

die US-Band Nebula live zu erleben, heute im Kino Ebensee ab 20.30 Uhr. Und das war's vom Kalender, ein erfreuliches, verlängertes Wochenende, das wünscht Jörg Stöger.

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1: 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Er hat uns bewirtet, haben einen Kaffee gekriegt, Kamin war eingeheizt und er hat erzählt aus seinem Leben über die Erfahrungen, was er gemacht hat beim Transport von den Mustangs, die Wildpferde von Amerika nach Österreich. 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
0: 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Das Kino Ebensee wird heute Abend von den US-Bands Nebula und Johnny Nasty Boots heimgesucht. Und hier sollen nicht Worte, sondern Gitarren für sich sprechen. Nebula mit Transmission from Mothership Earth.

die US-Band Nebula live zu erleben, heute im Kino Ebensee ab 20.30 Uhr. Und das war's vom Kalender, ein erfreuliches, verlängertes Wochenende, das wünscht Jörg Stöger.

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3: 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Mai.

Im Hotel Die Wasnerin in Bad Aussee findet heute Abend eine Lesung mit Stefan Kutzenberger statt. Er liest aus seinem neuesten Roman Die Liste der Lebenden, der von der freiheitsliebenden Vorreiterin Henriette Wulff und ihrer Beziehung zum Dichter Hans Christian Andersen handelt. Der Pseudo-Briefroman rund um ein Schiffsunglück ist von der Kritik sehr gelobt worden. Die Liste der Lebenden, Lesung mit Stefan Kutzenberger, heute im Hotel Die Wasnerin in Bad Aussee, Beginn ist um 20.30 Uhr.

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Kommenden Dienstag in der Bibliothek Strobel, Beginn ist um 18.30 Uhr.

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1: 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Und dann hat er auch einiges aus seiner Filmkarriere erzählt, was er erlebt hat, unter anderem im Sudan oder Länder, die vor 20, 30 Jahren noch nicht so zugänglich waren. 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
0: Spannende Erzählungen also in Weit und Bewegt mit Gust Maringer heute um 16 Uhr. 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Das Kino Ebensee wird heute Abend von den US-Bands Nebula und Johnny Nasty Boots heimgesucht. Und hier sollen nicht Worte, sondern Gitarren für sich sprechen. Nebula mit Transmission from Mothership Earth.

die US-Band Nebula live zu erleben, heute im Kino Ebensee ab 20.30 Uhr. Und das war's vom Kalender, ein erfreuliches, verlängertes Wochenende, das wünscht Jörg Stöger.

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0: Dankeschön, Sonja, für die schöne Lied. Und du hast vom 1. Mai gesprochen. Was hast du gemacht und was war in Linz los?
1: Also wir waren in Linz. Erstes Mal war ich beim 1. Mai dabei. Also so viele Leute, das hat mich ehrlich gesagt überrascht. Also so viele Leute, so viele Vereine, das hat mich richtig glücklich gemacht, wo ich gesehen. Also so viele Kinder waren am den Tag unterwegs. Ich hab mich so richtig wie in meinem Land gefühlt. Also damals war auch dort beim 1. Mai, die Leute sind so in Freien gegangen, die haben gefeiert für 1. Mai, das war richtig schön. Und also wir sind halt nachher Nachmittag in der ganze Leute, die was mitgegangen sind, Ottensee gegangen, wir haben gegrillt, wir haben getanzt, wir haben gute Musik noch weiter zugehört, weil viele Musikern waren dort, also das war richtig schönen Tag für mich. Und ich wurde sogar in Linz beim 1. Mai persönlich begrüßt. Das hat mich auch natürlich Freude gemacht und ich werde weiter dabei sein.
2: Platz, den kurdischen Verein für Kultur und Integration in Linz mit Azad Barakat, Sonja Ali und Shivam Adam. Herzlich willkommen. Der Verein wurde im Jahr 2019 gegründet. Ihr widmet euch der Integration. Euer Ziel ist es, mit allen Menschen guten Kontakt zu pflegen, um gemeinsam positive Beiträge für dieses Land zu leisten.
0: Das klingt, als waren viele Leute dort gewesen, Sonja. Und warum und was geht es am 1. Mai?
1: Also geht um die Arbeiter eigentlich. Also weil bei uns auch genau war dasselbe. Die Leute, die was ganze Jahre arbeiten und die haben einmal im Jahr dieses Feier. Und dieses Mal waren so viele Vereine, so von Fußballvereinen, wo man die kleinen Kinder gesehen, also die was wirklich auch ständig Fußball spielen und so. Und die haben mitgemacht. Und für denen war auch anscheinend so etwas Positives, wie wollen wir auch Arbeiter sind und wir leisten etwas Schönes für dieses Land. Also wo die so viele Vereine hergekommen, das habe ich auch nicht gewusst, dass es so viele Vereine gibt in Österreich. Also egal, hat man da die Busse gesehen. Also der Busverein war auch da mit großem Bus in Landstraße über die Gleise von Straßenbahn und so gegangen. Das hat mich auch überrascht. Waren wirklich schöne Sachen. Ich kann nicht über alle Sachen reden, aber da waren wirklich also schöne Sache dort am 1. Mai und so viele Leute.
0: Und bist du nicht als private Person gegangen, sondern von einem Verein?
1: Also ich bin einen Vorstand von einem kurdischen Verein für Kultur und Integration Linz, wurde ich eingeladen und durch unseren Verein bin halt dorthin gegangen.
0: Okay, und was macht dein Verein? Kannst du ein bisschen erklären?
1: Wir machen viele Aktivitäten, also halt für Kinder, für Jugendliche. Zum Beispiel beim Kinder, die lernen neue Instrumente, also wo beim kurdischen Leute gibt eine Instrumente, das gibt nicht in Österreich und da kommt ein Lehrer aus Wien und die Kinder lernen das. Gibt Kinder, die was die Muttersprache nicht können, schreiben und reden, gibt Kinderbetreuung, die lernen die Kinder kurdische Sprache und wie man trotzdem in Österreich auch sich integrieren können. Gibt wirklich verschiedene Sache bei uns in den Verein. Wir sind nicht abhängig also von der Politik und so, wir sind halt kurdische Verein nur für Kultur und Integration. Also wir sind halt nicht mit der anderen politischen Sache, wir haben nichts zu tun. Unabhängig.
0: Okay, ich frage mich, falls jemand sich an den Verein interessiert, wo findet man die Info?
1: Also könnt ihr uns auf Facebook, auf Insta, überall steht drinnen, also kurdische Verein für Kultur und Integration Linz. Ist ein Logo drinnen mit österreichischer Flagge und kurdischer Flagge. Und jetzt spielen wir ein Stück Musik.
0: Brot und Rosen.

0: Das Lied war Immer Frühling von Sophie.
1: Wir sind von der Internationale Frauenbegegnung Vöcklabruck. Und das ist unsere Sendung
0: Weltfrauen
1: hier in Freien Radio Salzkammergut.
0: Danke, Sonja, für den Bericht vom 1. Mai.
1: Danke dir auch, liebe Berivan. Du kannst jetzt ein bisschen über dein Projekt, was du gegründet hast, drüber sprechen.
0: Ja, gerne. Und heute bin ich sehr aufgeregt, denn ich komme heute mit einer ganz besonderen Geschichte zu Ihnen erklären. Die Geschichte aus dem Stadtteil Kadifekale in Izmir. Eine Geschichte über einen Geschmack. Das ist Muschel. Es ist eine Geschichte über die Solidarität und die Stärkung von Frauen, die ihre Schicksal verändern. Im Mittelpunkt unserer Geschichte stehen die Frauen. Die Frauen, die ihre Schalen brechen. Kadifekale, ein alter Stadtteil mit historischen Hügeln, Treppengassen und hohen Häusern. Aber was ist eigentlich eine Muschel? Es ist ein Meerestier mit zwei Schalen. Aber für Kadifekale ist die Muschel nicht nur ein Produkt aus dem Meer. Sie ist die Lebensgrundlage, ein Lebensstil und eine ganze Kultur. In vielen Städten in der Türkei ist man diesen Straßensnack oder wie kann man sagen Streetfood sehr gerne. Aber die echten Heldinnen dieser Produktion sind die Frauen.
1: Habe ich das richtig verstanden, dass die Leute einfach Muscheln auf die Straße essen?
0: Ja, genau. In der Türkei, das ist eine wie Streetfood, wie Pommes oder wie Mais. Man essen sehr gerne mit Zitrone besonders und es passt sehr gut mit einer Bier.
1: Und was haben die Muscheln mit Frauen eigentlich zu tun?
0: Eigentlich waren die Frauen in die Kadifekale seit Jahren das Rückgrat der Produktion. Sie haben 19% der Muscheln vorbereitet, aber in der Branche haben fast nur Männer das Sagen gehabt. Alle Entscheidungen vom Verkauf bis zur Organisation haben meistens die Männer getroffen. Die Arbeit der Frauen ist immer im Hintergrund geblieben. Dieser Unterschied hat an einem Punkt den Wunsch nach Veränderung geweckt. Jetzt habe ich für euch ein Lied gewählt. Unser Lied ist Ich brauche ein neues Ich von Startup Erener. Dieses Lied erzählt von dem Wunsch nach Veränderung und Transformationen. Auch in der Frauenkooperative lassen wir alte Gewohnheiten hinter uns und schaffen ein stärkeres, freies Ich. Auf Türkisch heißt das Lied Yeni Bir Ben Lazım.

0: kendime yeni bir neden lazım.
1: Ja, wir sind wieder da. Die Arbeit der Frauen beginnt schon vor dem Sonnenaufgang. Aber diese schwere Arbeit hat jahrelang hinter geschlossenen Türen und unter ungesunde Bedingungen stattgefunden. Die Frauen haben gearbeitet, bis sie harte Haut an den Händen gehabt haben. Aber das Geld haben meistens die Männer kontrolliert, die den Verkauf gemacht haben. Außerdem hat diese Arbeit die Körper der Frauen sehr müde gemacht. Chronische Schmerzen sind der leise Preis für diese Arbeit gewesen.
2: Darf ich Sie kurz unterbrechen, bitte? Also wo waren die Kinder, wo die Frauen ganze Zeit gearbeitet haben?
1: Produktion zu Hause.
2: Die haben zu Hause gearbeitet. Okay.
1: Zu Hause. Und in Kadifekale sind Frauen oft auf das Haus beschränkt gewesen. Eine von Männern dominierte Ordnung hat dort bestanden. Heute kommen sie in den Produktionsbereich und verdienen ihr eigenes Geld. Sie brechen nicht nur die Muschelschale, sondern auch die Hülle ihres eigenen Lebens. Und der Name der Veränderung Pagos. Um diesen Kreislauf zu beenden, sind wir 2019 zusammengekommen. Wir waren 7 mutige Frauen, zu denen auch ich gehöre. Zuerst haben wir unsere Ausbildung gemacht und offiziell die Pagos Frauengenossenschaft gegründet. Der Name Pagos bedeutet in der antiken griechischen Zeit Hügel. Heute ist dieser Name zu einem Hügel der Solidarität geworden. Dies ist der erste Schritt gewesen, an dem Frauen begonnen haben, ihre Schalen zu brechen. Und direkt nach unserer Gründung sind wir auf die Straßen gegangen. Wir haben unsere Schwestern erreicht, die in der Branche gearbeitet haben und ausgenutzt worden sind. Wir haben ihnen unser Ziel erklärt. Wenn wir die Last der Produktion tragen, dann müssen wir auch die Bedingungen bestimmen.
2: Darf ich dich kurz etwas fragen? Wie seid ihr eigentlich auf die Idee gekommen, dass ihr überhaupt so etwas macht?
1: Das ist eine schöne Frage, Sonja. Die Muscheln waren die Lebensgrundlage von uns allen. Meine Familie, meine Freunde und unsere Nachbarn. Deshalb mussten wir unsere Lebensbedingungen verbessern und dafür haben wir uns entschieden. Wir haben Hand in Hand mit der Stadtverwaltung Izmir, der Landwirtschaftsdirektion und der Stiftung zur Unterstützung von Frauenarbeit gearbeitet, das heißt auf Türkisch KEDEF, Kadınemeğin Değerlendirme Vakfı. Unsere Frauen haben viele Schulungen erhalten über Genossenschaftswissen, finanzielle Kompetenz, Leadership, Unternehmertum und Hygiene. Jede Schulung hat eine weitere Schale gebrochen und jede Solidarität hat das Selbstvertrauen gestärkt. Mit dieser Unterstützung haben wir unsere eigene Einrichtung aufgebaut. Und unsere Schritte waren so sicher, dass wir das COPTES-Projekt des Handelsministeriums gewonnen haben.
2: Bedeutet COPTES?
1: COPTES, das ist eine Förderung des Handelsministeriums.
2: Und das habt ihr für euer Projekt gewonnen?
1: Ja, genau. Wir haben gewonnen und wir können mit diesem Förderung professionelle Geräte gekauft haben. Und deswegen sind wir sehr stolz auf uns.
2: Und wie viele Teilnehmer waren derzeit im Projekt?
1: Wir haben derzeit 20 offizielle Teilnehmerinnen. Wir geben 70 Frauen verschiedene Möglichkeiten für ein Einkommen. Dazu gehören zum Beispiel Hausmannkurs, Schmuckdesign und andere Dienstleistungen. Aber unser Hauptthema ist die Muschelproduktion. Und wo stehen wir heute? Heute kann ich stolz sagen, wir haben eine professionelle Hygiene- und moderne Einrichtung, in der 2000 Tonnen Muscheln verarbeitet werden können und in der 20 Personen ganz bequem arbeiten können. Wir produzieren selbst und verkaufen selbst. Wir brauchen keine Männer. Die Frauen von Kadifekale fühlen nicht mehr nur Muscheln. Sie planen ihre Zukunft und bauen ihr Leben neu auf.
2: Aber ich will noch wissen, wie das eigentlich funktioniert mit Muscheln. Aber wir werden jetzt ein Stück Musik hören und dann machen wir weiter.
1: Okay, ich werde später Antwort geben und dann kommt jetzt unser Lied Unstoppable von Sia.

0: Das ist die Sendung Weltfrauen hier im Freien Radio Salzkammergut.
1: Ja, dieses Lied vermittelt uns Entschlossenheit und das Gefühl, unaufhaltsam zu sein. Genau wie die Frauen in der Pagos-Genossenschaft, die ihre Potenzial erkennen und Hindernisse überwinden.
0: Zurück zu meiner Frage, liebe Berivan. Was war die genaue Arbeit von Frauen? Weil die Muscheln eigentlich kommen von Meer und bestimmt da arbeiten die Männer dran. Was ist da der Beruf von Frauen dabei?
1: Ich weiß nicht, wie ich das zeigen oder beschreiben soll, aber ich kann es so sagen, in ihren Schichten, die noch vor Tagesanbruch beginnen, reinigen die 1000 Muscheln, kochen würzigen Reis, füllen ihn in die Muscheln und verschließen sie. Danach werden sie wieder gekocht. So entsteht am Ende ein köstliches Street Food, von dem man immer mehr essen möchte.
0: Und das wird jeden Tag frisch gekocht?
1: Ja, genau. Die müssen frisch gekocht und verkauft werden.
0: Und wie haben die Familien die Frauen unterstützt?
1: Ja, das ist eine sehr schwierige Frage für euch. Die Hilfe von unseren Familien war sehr wichtig, aber am Anfang war es so nicht so. Es war nicht leicht, die Verurteilung von den Männern und unserer Familie zu brechen. Die Frauen sind jetzt alleine nach draußen gegangen. Sie haben gearbeitet und sie sind manchmal spät nach Hause gekommen. Auch am Wochenende haben sie arbeiten müssen. Deshalb haben die Männer plötzlich die Kinder und Haushalt machen müssen. Wow! Wegen dieser Gründe haben viele Freunde große Probleme mit der Familie gehabt. Einige Frauen haben fast eine Scheidung gehabt, aber sie sind trotzdem auf ihrem Weg geblieben. Wir haben uns gegenseitig geholfen. Zum Beispiel haben wir zusammen auf die Kinder aufgepasst. Als die Familien uns stark gesehen haben, haben sie uns am Ende unterstützt. Aber dieser erste Schritt war wirklich, wirklich sehr schwer. Wir haben die Ketten in den Köpfen gebrochen. Jetzt, liebe Zuhörerinnen, hört ihr die Stimme von Melek. Sie arbeitet an dem Projekt.
2: 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Ben Mardin Midyat'a bağlı bir köyde oturuyordum. 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
1: Melek erzählt uns, dass sie anfangs nicht einmal allein das Haus verlassen konnte. Dies jedoch dank Pagos überwunden hat. Heute lebt sie frei in Izmir, verdient ihr eigenes Geld und mit dieser Veränderung hat sich auch ihr Umfeld verändert und unterstützt sie. Sie ist stolz auf sich selbst und wir sind ebenfalls stolz auf sie. Sie hat viele schwierige Dinge geschafft.
0: Das war schöne Geschichte von Melek. Danke dir, dass du uns heute erzählt hast.
1: Danke, Sonja. Aber kommt jetzt eine Musik für Melek und für die anderen Schwestern?

0: Dieses Lied erinnert uns an Schwesternschaft, unsere Wurzeln und das Gefühl der Zugehörigkeit. In der Pagos-Genossenschaft unterstützen sich die Frauen wie Schwestern, schnöpfen Kraft aus ihren Wurzeln und wachsen gemeinsam. Liebe Zuhörerinnen und Zuhörer, danke fürs Zuhören. Und vielleicht erinnern sich eines Tages daran, wenn Sie auf der Straße Muscheln essen, denken Sie an diese starken Hände hinter diesem Geschmack. Denn in diesen Muscheln steckt nicht nur Reis, es steckt auch Solidarität, Mut und Freiheit.
1: Eine letzte Frage, liebe Berivan. Mhm. Bist du noch tätig in deinem Verein, weil du ja in Österreich bist jetzt?
0: Ja, jetzt bin ich in Österreich und leider habe ich letztes Jahr aufgehört. Aber wenn Sie etwas brauchen, telefonieren wir uns immer.
1: Danke, liebe Berivan, dass du heute uns über dein Projekt erzählt hast. Und wir sind am Ende der Sendung.
0: Das war die Sendung Weltfrauen hier im Freie Radio Saskamagut. Wir sind Sonja und Berivan von der Frauenbegegnung Vöcklabruck.
1: Und wir sagen danke fürs Zuhören.

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0: darauf hin, dass es sich um einen stillen Roman handelt, in dem es vor allem um innere Vorgänge geht, den Prozess einer Heilung in mehrfachem Sinn. Der Germanist Arno Russecker schreibt in seiner Rezension, Zitat, geprägt von feinsinnigen Beschreibungen der Gegend, der Vögel, der Katzen, Käfer und anderer Tiere, von Erinnerungen und Reflexionen entsteht ein überaus differenziertes Gebilde aus Sprache, in dem die Details der erzählten Geschichte erst nach und nach preisgegeben werden. Die Autorin erzeugt dabei einen starken poetischen Sog, in dessen Kern ein tiefes Einfühlungsvermögen in musikalische Strukturen und Wirkungsmechanismen steckt. Zitat Ende. Protagonist und Ich-Erzähler von Ursula Wiegeles Roman ist Luca, 37 Jahre alt und Musiker. Er hat sehr früh seine Mutter verloren. Die Beziehung zu seinem Vater ist nicht die beste. Der Vater ist Cellist und wollte unbedingt, dass Luca sich ebenfalls auf dieses Instrument spezialisiert. Doch der Sohn hat sich für die Gambe entschieden. Nach langer, oft anstrengender Konzerttätigkeit zwingen Luca Schmerzen in einer Hand, deren Ursache die Ärzte nicht finden, zu einer beruflichen Auszeit. Er beschließt, sich für mehrere Monate auf eine winzige Insel in der Lagune von Grado zurückzuziehen. Vermittelt hat ihm den Aufenthalt die 83-jährige Maria. Luca nennt sie Nonna, obwohl sie nicht seine leibliche Großmutter ist. Bei ihr ist Luca mehr oder weniger aufgewachsen und sie ist noch immer seine wichtigste weibliche Bezugsperson. Auf der Insel hat Luca nur zu einem Menschen häufig Kontakt. Der alte Matteo ist ein lebenslanger Freund von Maria und versorgt Luca mit Lebensmitteln und guten Ratschlägen. In der folgenden Stunde liest Ursula Wiegele einige Ausschnitte aus ihrem Roman und erzählt danach von ihrer Liebe zu Italien und von einigen Romanfiguren, die sie ins Herz geschlossen hat und die deswegen immer wieder in ihren Büchern auftauchen.
1: Ja, wie bin ich auf die Idee gekommen, dieses Buch zu schreiben? Da waren drei Dinge wichtig. Ich war im Jahr 22 in Liechtenstein, hatte ich eine Künstlerresidenz 3 Monate lang und habe in einem Turmhaus gewohnt, in einem mittelalterlichen Turmhaus. Das war am Rande eines Dorfes. In der Nachbarschaft waren nur Schafe und da war ich das erste Mal ganz allein in einem Haus. Und diese Ruhe und diese Abgeschiedenheit, die haben mich fasziniert. Ich konnte da in der Nacht singen und Musik machen, also es war grandios. Zugleich ist da aber ein paar Monate davor dieser Überfall auf die Ukraine, dieses Kriegsgeschehen, losgegangen. Und da war ich schon sehr überlastet mit den Bildern, die von dort gekommen sind, so wie alle. Und von daher habe ich die Idee entwickelt, ich würde gern einmal einen Rückzugsroman schreiben. Und dann habe ich dort ja am letzten Buch gearbeitet, Malmflug, am zweiten Teil, und der endet auf einer Insel in der Lagune von Grado. Das war das zweite Element. Und dann haben wir gedacht, eigentlich möchte ich an diesem Handlungsort bleiben. Und dann ist der dritte Aspekt dazugekommen. Ich habe schon immer Interesse gehabt, was aus dem Luca, dem jungen Gambisten aus meinem ersten Roman Cello stromabwärts, was aus dem geworden ist. Ja. Und so hat sich das irgendwie so ganz natürlich ergeben, dass ich den Luca jetzt auf diese Insel gesetzt habe. 2-mal in der Woche wird Matteo hier anlegen, montags und freitags. Immer am späten Nachmittag wird er kommen, mich mit Lebensmitteln versorgen. Wenn ich zwischendurch etwas brauche, soll ich die orange Tischdecke aufhängen, an der Wäscheleine zwischen Bootssteg und Haus. Dieses Signal habe sich bewährt, meinte Matteo, der schon vor meiner Ankunft Lebensmittel herbeigeschafft hatte. Reis, Nudeln, Bohnen und Linsen, Salz, Essig, Olivenöl und Gewürze, Tee und Kaffee. Alles steht nun dicht nebeneinander auf dem Küchenregal. Gemüse, Obst, Joghurt und Käse sind im Kühlschrank. Im Vorraum hat er eine Kiste Mineralwasser abgestellt und ein paar Flaschen friulanischen Wein. Matteo hat mir auch das Holz für die Öfen gezeigt. Im April können die Nächte noch sehr kühl sein. Weißt du, wie man mit Holz einheizt? Ja, das weiß ich von zu Hause, von Marias Kachelöfen. Matteo hielt inne, als Marias Name zum ersten Mal fiel. Wird sie dich hier besuchen? Vielleicht später, irgendwann im August. Die Idee für meinen Rückzug in die Lagune kam von Maria. Anfangs wollte ich nichts davon wissen, aber die Bedingungen waren verlockend. Ich könnte da ohne Mietkosten wohnen, sagte sie. Die einzige Gegenleistung wäre es, das Haus und die Katzen zu hüten. Doch erst als mir Maria erzählte, sie hätte vor 35 Jahren meiner Mutter versprochen, mit uns beiden im Sommer ans Meer zu fahren, hierher in die Lagune, auf diese Insel, damit Mama endlich wieder den Vögeln nahe sein könnte, da war ich auf einmal bereit. Die Insel und das Haus gehören einem Bekannten von Maria. Genau genommen gehören sie dem Freund eines guten Bekannten. Maria, die überall Leute kennt, die ihr gerne einen Gefallen tun. Auch hier in Italien. Sänger, Restaurantbesitzer, Bibliothekare, Fischverkäufer und so weiter. Den alten Matteo kennt Maria schon seit gut 60 Jahren. Matteo sagte, er hätte mich wiedererkannt, trotz der mittlerweile dunkleren Haare, denn der Lockenkopf wäre noch immer derselbe. Mit seinem Boot habe er uns damals durch die Lagune geführt, Maria und mich. Auch hier seien wir vorübergekommen und sogar kurz an Land gegangen. Ich versuche mich zu erinnern, stelle mir den alten Fischer als 50-Jährigen vor, bemühe mich hinunterzutauchen in meinen Speicher an Bildern, aber da gibt es nirgends einen Matteo. Ich finde auch den Bootssteg nicht und das Haus mit den hellblauen Läden. Nach meiner Entscheidung, hierher zu kommen, wirkte Maria auf einmal weniger begeistert als davor, als hätte ihre Idee an Glanz verloren. Ich begann Listen zu schreiben für Dinge, die ich mitnehmen wollte, und strich alles, was mir nach längerer Überlegung dann doch als nicht nötig erschien. Maria wollte mir fürs Handy ein mobiles Sonnenpanel mitgeben. Das hatte sie extra für mich bestellt. Wenigstens für Notrufe, sagte sie. Ich wollte das Gerät nicht einpacken. Es widersprach meinen Plänen. Nicht erreichbar sein, niemanden anrufen können. Keine SMS oder sonstige schnelle Nachrichten. Maria las mir das vom Gesicht ab. Ich brauchte nichts zu sagen oder begründen. Sie seufzte, verlor aber kein weiteres Wort mehr darüber. Mitgenommen habe ich zwei andere Dinge, die sie mir nahegelegt hatte. Das alte Fernglas meiner Mutter und ein Vogelbestimmungsbuch. Damit sitze ich jetzt auf der Bank an der Nordwestseite der Insel. Ich weiß nicht, wie lange schon. Als Matteo wieder in sein Boot gestiegen und weggefahren war, habe ich mich hierher begeben. Am Gerüst der Laube rund um die Sitzbank wächst ein Weinstock hoch. Erste Triebe sind schon zu sehen, Ranken und winzige Blätter. Die vergrauten Holzlatten des Gerüsts und der Bank sind rissig. Die Flechten darauf schimmern gelb und weiß. Es ist gut sitzen hier. Die Bank ist bequem. Rechts und links der Laube Tamarisken mit tausenden Knospen. Durchs Fernglas habe ich eine Gruppe von Stelzenläufern entdeckt. Ich beobachte, wie sie im seichten Wasser warten. Immer wieder verschwinden ihre Köpfe unter der Oberfläche. Als zwei der Vögel an Land gehen, sehe ich erst die tatsächliche Länge der Beine. Wie Zündhölzer tragen sie die schwarz-weißen Vogelkörper. Beim Hantieren mit dem Fernglas fehlt mir noch die Routine zum Einstellen der richtigen Schärfe. Im Sitzen kann ich es an meinem hochgezogenen Bein abstützen. Auf Dauer würde es mir zu schwer mit nur einer Hand. Der Landeanflug einer Ente unterbricht die Nahrungssuche der Stelzenläufer. Sie stieben auseinander. Die Ente setzt am Wasser auf, legt die Flügel an. Ihr Körper kippt vor. Der Kopf verschwindet im Wasser, taucht gleich wieder auf. Rundherum konzentrische Wellen. Jetzt schwimmt die Ente schon weiter. Nach und nach kehren die Stelzenläufer an die seichte Stelle zurück. Über mir kreisen Möwen. Die Finger meiner linken Hand zucken bei den Lauten der Vögel, wollen sich positionieren auf einem imaginären Griffbrett zum Nachspielen der Töne und Lautfolgen. Früher einmal habe ich die Melodien der Singvögel in Marias Garten auf meiner Gambe hörbar gemacht. Bei Vater habe ich mich nicht verabschiedet. Ich bin sicher, dass er meinen Rückzug nicht gutheißt. Ein Tag ohne Üben bedeutet ein Zurückfallen um eine Woche. Wie oft hat er das früher gesagt, wenn ich krank war oder Kranksein vorgetäuscht habe, um nicht üben zu müssen? Möglich, dass Vater vermutet, die Schmerzen in meiner linken Hand wären nur eine Erfindung, denn auf den Röntgenbildern ist nichts Auffälliges zu erkennen gewesen und auch die Laboruntersuchungen haben keinen Hinweis auf eine Erkrankung gebracht. Die Stelzenläufer sind fortgeflogen. Ich drehe das Fernglas schräg nach oben und beobachte die Möwen. Erinnerungen an den Film Jonathan Livingston Seagull und an die Stimme von Neil Diamond. Als Jugendlicher wollte ich nicht zugeben, wie sehr mich seine Lieder berührten. Marias Tochter Livia besaß eine Musikkassette mit der Filmmusik und spielte sie wieder und wieder. Auf der Umhüllung hockt der Sänger am Meeresstrand vor dem Oval der untergehenden Sonne. Links oben ist eine Möwe im Sturzflug zu sehen. Als Matteo mich hierher gebracht hat, war der Himmel über uns blau und nur zum Horizont hin dunstig. Mehrseitig haben sich mittlerweile Quellwolken gebildet. An der Unterseite sind sie flach, als würden sie auf einer Glasplatte aufliegen. Von irgendwoher kommt auf einmal Glockengeläut. Ich verspüre Hunger und gehe ins Haus. Mein Reiseproviant reicht noch fürs Abendessen. Mit Jausendose, Mineralwasser und Handy gehe ich wieder hinaus und lasse mich auf dem Bootsteg nieder. Meine Beine baumeln nach unten, berühren aber das Wasser nicht. Die Brote sind schnell aufgegessen. Nun tippe ich wenige Worte zusammen mit der Adresse, an die Briefe geschickt werden können, falls sich jemand dazu entschließt. CO Matteo Zanetti. So habe ich es mit Matteo vereinbart, ihn damit auch zu meinem Briefträger gemacht. Nach dem Senden der Nachricht an all meine Kontakte schalte ich den Internetempfang aus, damit mich das Echo auf meine Worte nicht mehr erreicht. Um den Akku zu leeren, tippe ich auf das Blitzlichtsymbol und mache ein Video von den sanften Wellen unter mir. Die kommen vom Wind oder vom Ausflugsschiff, das in einiger Entfernung vorbeigefahren ist. Ich bin erleichtert, als sich am Display gar nichts mehr rührt. Zugleich ist da aber auch ein Gefühl von Beklemmung. Dort, wo früher die Stelzenläufer an Land gegangen sind, ist jetzt nichts anderes mehr als Wasser zu sehen. Viele der kleinen Inseln mit Salzwiesen erscheinen nur bei Ebbe und verschwinden dann wieder, hat Matteo gesagt. Ich schaue nach links und nach rechts, auch andere Baräne sind nicht mehr zu sehen. Land unter. Matteo erzählte mir, dass er auf einer der größeren Inseln seine Kindheit verbracht habe. Dort wohne heute niemand mehr. Die alten Behausungen der Fischer seien verwaist, mit wenigen Ausnahmen. Auf der Insel Anfora gäbe es nun ein Restaurant für Fischspezialitäten und die renovierte Schule beherberge mittlerweile eine kleine Pension. Er selbst wohne schon seit Jahrzehnten in Grado, Aber hin und wieder bleibe er über Nacht in der Schilfhütte eines Freundes hier in der Nähe. Es ist Abend geworden. Ein fast runder Mond erhellt die Wolkenbänke am Himmel. Jetzt sind es gerippte Gebilde, die sich auf der Meeresoberfläche spiegeln. Feucht kühl ist die Luft. Mich beginnt es zu frösteln. Das sind Geräusche, die aus der Dunkelheit hervortreten. Jedes Knistern und Glucksen bekommt auf einmal großes Gewicht. Solange es hell war, habe ich nicht bemerkt, wie allein ich bin auf der Insel. Immer wieder schaue ich hinüber zu den Lichtern am Festland und jenen in Grado. Das gibt mir Sicherheit, nicht verloren zu sein. Ich gehe ins Haus und mache die Gaslampen an. Dann schließe ich Fenster und Läden, setze mich in der Küche zum Tisch. Auch meine Zweifel nehmen da Platz, ob ich es aushalten werde, allein auf der Insel. Ich stehe wieder auf, hole ein Trinkglas aus der Kredenz, fülle das Glas mit Wasser, schütte es aber gleich darauf in die Abwasch. Aus dem tiefen artesischen Brunnen hier komme bestes Trinkwasser zutage, hat Matteo gesagt. Ich kann das nicht glauben und nehme lieber eine Mineralwasserflasche aus der Kiste im Vorraum. Dann heize ich den Badeofen ein. Festlandschweiß. Dieses Wort stammt von Dane. Beim Duschen werde ich mir den von der Haut waschen.

In den ersten Tagen erkundet Luca die kleine Insel, er schaut sich das Haus genau an. Im Nebengebäude gibt es viel Werkzeug und Tontöpfe. Und es fällt ihm dann ein, er würde gern ein Stück Rasen anlegen. Er hat eine starke Beziehung zum Gärtnern als Kind entwickelt und Matteo hat ihm Grassamen gebracht. Luca hat schon lange keine körperliche Arbeit mehr in diesem Ausmaß gemacht, ist dann am Abend recht müde. Am Abend sitze ich bei einem Glas Rotwein am Tisch vor dem Haus. Über mir, von schmalen Baumstämmen getragen, gewelltes Plexiglas mit einer löchrigen Schilfmatte darunter. Es ist so angenehm ruhig hier. Zu hören sind nur die Laute der Vögel. Die Sonne ist bereits untergegangen, doch der Himmel zeigt noch immer eine rötliche Färbung. Stella liegt auf den warmen Steinplatten bei meinen Füßen. Chiara hat sich neben mir auf der Bank niedergelassen. So fühlt sich Zufriedenheit an. Morgen werde ich Maria schreiben, dass es mir gut geht hier auf der Insel. Ich möchte ihr danken. Das wilde Heimweh der ersten Tage ist fortgezogen. Es quält mich nicht mehr. Das Zuhause, nachdem ich mich anfangs zurückgesehnt hatte, war nicht mein kleines Appartement im Zentrum. Es war das rostrote Haus am Stadtrand, in dem ich groß geworden bin. Marias Haus. Mein Daheim, das sind die Gerüche in Marias Küche, der Duft von Ginsterseife und der von Massilia, mit dem Maria das Bettzeug und die Handtücher wäscht, und der große Garten rund um das Haus. Jetzt lese ich eine Stelle, die zeigt, wie der Luca zur Mama steht. Er hat es in seinem Bewusstsein. Er hat einmal in der Schule eine Zeichnung gemacht, da war das Thema meine Familie beim Abendessen. Und da hat er sich gezeichnet, die Tochter von der Maria und deren Mann. Der Vater fehlt, ja. Weil der Vater hat im gleichen Haus im ersten Stock die Wohnung, aber der war eigentlich immer oben. Und der Luca war meistens bei der Maria herunten. Mama, das waren für mich der weiche Schal und die Handschuhe aus weißer Moherwolle in der Garderobe von Vaters Wohnung. Der bunte Morgenmantel mit den Vögeln im Bad und das Gefäß mit dem Wellenband rundherum. Seit ich mich erinnern kann, stand es im Wohnzimmer, in der Vitrine, neben einem Stapel mit Notenheften. Meine Mutter sei im Himmel, hat Maria immer gesagt, ein Engel. Warum sie zugleich auch in diesem Gefäß war, konnte ich nicht begreifen. Einmal habe ich Maria gefragt, wie das möglich sei. Das würde ich später einmal verstehen, sagte sie, ich sei noch zu klein. Dieses Später trieb lange vor mir her. Der Himmel war für mich ein Ort, an dem man keinen Morgenmantel braucht, keinen warmen Schal und keine Handschuhe. Später bekam ich noch einen Hinweis. Meine Mutter habe ihre irdische Hülle abgestreift. Diese irdische Hülle sei dann völlig schmerzlos verbrannt worden, weil die Seele zu diesem Zeitpunkt schon längst weg gewesen sei, aufgestiegen. Hülle, das Wort hatte ich davor nur von den Plattenhüllen gekannt, von den LPs und Singles im Salon von Maria. Bei Schuleintritt kamen Heft- und Buchhüllen dazu, etwas drumherum. All meine Hefte sollten Schutzhüllen bekommen, durchsichtige aus Plastik in verschiedenen Farben. Gott habe meine Mutter schon sehr früh zu sich gerufen, hat einmal ein Nachbar gesagt, der sie noch gut in Erinnerung hatte. Bald darauf holte mir der Ohrenarzt kleine Murano-Glasperlen aus den Gehörgängen mit einer langen Pinzette. Die Perlen hatte ich mir hineingestopft, damit ich die Stimme Gottes nicht höre, falls er auch mich zu sich rufen würde. Ich wollte nicht aufsteigen und Maria zurücklassen. Der Anblick Trallabutti brachte mir aber bald die Gewissheit, dass Gott vor allem dicke Kinder zu sich rufe. Nein, danke, ich bin schon satt, sagte ich deshalb zu Maria, wenn sie mir eine zweite Portion Tiramisu anbieten wollte. Tiramisu mache dick,
hatte Livia gesagt, sie aß deshalb nie etwas davon. Vaters Bauch aber war schon damals sehr groß. Manchmal habe ich heimlich gehofft, dass er gerufen würde, damit endlich Schluss wäre mit dem lästigen Üben, jeden Tag eine Stunde und am Sonntag zwei. Ein vergebliches Warten. Bei erwachsenen Leuten war das Dicksein für Gott wahrscheinlich kein Grund mehr, sie in den Himmel zu rufen. Am Wochenende und zu Feiertagen nahm Vater das Gefäß mit Mamas Asche aus der Vitrine, stellte es mitten auf den Wohnzimmertisch, auf ein rundes, weißes Deckchen, das Maria gehäkelt hatte aus einem sehr feinen Garn. Unter der Woche habe ich die Vitrinentür heimlich geöffnet, bin mit Hilfe eines Sessels hinaufgeklettert, um das Muttergefäß auch abseits von Festtagen zu berühren. Mit dem Mittelfinger fuhr ich das eingravierte Wellenband entlang, das an der breitesten Stelle rundherum führte. Mein Mittelfinger passte genau hinein. Später, als der Finger schon zu groß war für diese Vertiefung, strich ich mit der Fingerkuppe über die wellenförmige Gravur. Mamas Asche und Urne gibt es heute nicht mehr im rostroten Haus. Viele Jahre nach ihrem Tod hat Vater Mamas Wunsch erfüllt. Meine Asche, die soll in den Fluss. Der Fluss war die Donau. Und jetzt bin ich da, wo meine Mutter sich in jenem Sommer hätte erholen sollen, ganz nah bei den Vögeln. Hier in der Lagune hätte sie sich fühlen können, wie in Dulce, in Solina oder in Santo George am Schwarzen Meer. Diese Orte nannte sie immer wieder, das weiß ich von Maria. Der Weg dorthin aber war ihr nach dem Fortgehen von Rumänien versperrt. Sie hatte sich als Ornithologin laut Gedanken gemacht zur Trockenlegung des Flussdeltas nach dem Plan der Partei. Dort, wo tausende Vögel ihren Lebensraum hatten, sollten landwirtschaftliche Flächen entstehen, Reisfelder, Maisäcker und Baumwollplantagen. Was trugen denn Wasservögel bei zur Ernährung der rumänischen Nation? Die fressen dem Volk doch nur die Fische weg, hieß es. Durch die Linsen des Fernglases, mit dem Mama die Vögel im Donaudelta beobachtet hat, kann ich jetzt meinen Blick auf Möwen werfen, auf Flamingos, Reiher und Kormorane, auf Stelzenläufer und Seeschwalben.

Ab diesem Erlebnis mit den Flamingos hat Luca immer seine Mutter hinter sich imaginiert. Er hatte das Gefühl, sie schaut mit ihm durch die Linsen des Fernglases. Und so hat dann eine Beziehung begonnen. Er hatte dann Träume von ihr. Es ist gewachsen, was Heilsames. Ja, und zum Thema heilsam ist noch zu sagen, der Luca hat dann begonnen, in der Lagune herumzurudern mit seinem Ruderboot, was bei seinem Bootsteg gelegen ist. Und weil er eine zarte Haut hat, innen an den Handballen, hat er dann gleich Blasen bekommen. Und nach so einer Bootsausfahrt war es ziemlich schlimm mit den Blasen. Es hat so gebrannt und wie er seine Hände betrachtet hat und die Blasen, ist ihm auf einmal aufgefallen, die Schmerzen in der Hand sind ja weg. Ja, das ist so, wie wir das ja öfters auch erleben. Es tut irgendwo weh und man spürt das dauernd und auf einmal merkt man, das ist weg, ohne dass man den Zeitpunkt erinnern kann, wie das verschwunden ist. Er sagt ja, die Schmerzen, die haben sich ganz still davon gemacht. Ich erwache vom Krachen eines Donners, stehe auf, gehe zur Küchentür und leuchte mit der Taschenlampe die Keramikuhr an. Es ist kurz vor drei. Ein Blitz erhellt die Küche, ich zähle 21, 22 und schon donnert es wieder. Der Wind pfeift ums Haus. Ich öffne die Haustür für eine Sekunde, nur einen ganz kleinen Spalt, um nachzuschauen, ob die Katzen hereinkommen wollen. Draußen fallen die ersten Tropfen, aber Stella und Chiara sind nicht zu sehen. Ich schließe die Tür. Jetzt beginnt der Regen gegen die Fensterscheiben zu prasseln. Zurück im Bett drücke ich den Bolster gegen die Ohren. Erst als sich das Gewitter verzieht, werde ich ruhiger. Schlafen kann ich nicht mehr. Im Morgengrauen reißt der Himmel auf. Gegen 6 Uhr pumpe ich schon das Boot aus. Dann rudere ich los. Der Geruch der Luft nach dem Regen ist anders als zu Hause. Als Kind dachte ich, es rieche nach Regenwürmern, die in großer Zahl aus ihren Wohnröhren gekommen waren. Mit einem abgebrochenen Zweig gabelte ich sie von der Straße auf und warf sie ins Gras. Das Wasser in der Lagune hat heute wieder eine andere Farbe. Ich vermute einen Zusammenhang mit den Wolken und der Reflexion des Lichts, lasse aber der Natur gern das Geheimnis dieses Wechselspiels. Rudern und Atmen finden schnell denselben Rhythmus. Was von beiden sich dem anderen anpasst, weiß ich nicht. Ich möchte heute eine lange Strecke zurücklegen und steuere wieder die Insel Anfora an. Rudern und atmen. Atmen und rudern. Auf der Insel Anfora ist noch alles ruhig. Wenn es keine Zimmerbuchungen gibt, ist die Insel nachts menschenleer. Ich gehe am Restaurantgebäude und an den daran anschließenden Hütten vorbei, auf einem schmalen Pfad das Ufer entlang. Einige Hütten sind schon verfallen, die Flächen rund um die Gebäude verwachsen, alte Griller lagen da und andere Dinge für den Sperrmüll. Ob es hier Schlangen gibt, frage ich mich an einer Stelle mit aufgeschütteten Steinen. Nahe am Ufer steht eine Ruine aus Ziegelsteinen auf 4 Stützen über dem Wasser, in der Nähe das Skelett eines Fischkutters. Unmengen von angeschwemmtem Seegras liegen im seichten Wasser, ein Stück weiter gelbe Algenteppiche. Wie viel von dem Durcheinander aus Ästen, Bienenzapfen und Müll hier eine Folge der heutigen Sturmnacht ist, weiß ich nicht. Ich wechsle ans andere Ufer der langgezogenen Insel, drehe um und gehe zum einstigen Schulgebäude, das nun Gästezimmer beherbergt. Alle Fenster sind geschlossen, die Balkone leer. Weiter zum Damm, hinüber nach Porto Buzo, dem ehemaligen Grenzposten. Auf dem Dach eines verfallenden Gebäudes mit Turm wachsen Pflanzen. Unter dem abbröckelnden Putz ist das Mauerwerk zu sehen, rotbraune Ziegel. Hier war einmal die Grenze zwischen der K&K-Monarchie und dem Königreich Italien. Das einstige Gebäude der Zollwache ein Stück weiter
ist renoviert und nun ein Standort eines Albergo Diffuso. Hier gibt es sogar eine Photovoltaikanlage. Doch es sieht nicht so aus, als wären Gäste da. Matteo hat mir vom Projekt eines Museums für Porto Buzo erzählt, aber umgesetzt wurde es bislang nicht. Keine Ahnung, meinte er, der Plan sei vielleicht im Brackwasser der Lagune verschwunden. Während ich zurückgehe über den langen Damm, nähert sich ein Silberreiher im Segelflug. Mit elegantem Flügelschlag landet er im seichten Wasser zwischen den Inseln. Auf dem Rückweg fahre ich so weit wie möglich an eine große Baräne heran. Etwa 7 Zentimeter liegt sie gerade unter dem Wasserspiegel. Aus der Entfernung habe ich sie nur durch die darauf wartenden Fischreiher ausmachen können. Ich ziehe die Ruder ein und nehme das Fernglas zur Hand. Auf einmal quert ein bunter Vogel meine Blickachse. Er lässt sich auf der nächstgelegenen Bricola nieder. Ein Bienenfresser. Sein Gefieder leuchtet in Türkis, rostrot, gelb und grün. Ich bemühe mich, bewegungslos zu verharren. Ob er mich in meiner Starre nun nicht als Feind wahrnimmt? Ob ich für ihn jetzt nichts anderes bin als ein Baum, ein Strauch oder ein leerer Gartensessel? Warum er sich so weit vom Ufer wegbewegt hat? Wo heute die Baräne sind, die bei Ebbe auftauchen und bei Flut verschwinden, war vor Jahrhunderten noch Festland. Wo heute die Baräne sind, wird es irgendwann nur mehr Unterwasserinseln geben. Und die heutigen kleineren und größeren Inseln in der Lagune werden sich beim weiteren Ansteigen des Meeresspiegels in auf- und untertauchende Baräne verwandeln, bis auch sie irgendwann ganz unter Wasser verschwunden sind.

0: Ursula Wiegele liest nun noch etwas aus dem letzten Drittel des Romans. Lukas Hand schmerzt nicht mehr und er hat seine Gambe wieder. Der Vater hat sie ihm auf die Insel gebracht.
1: Jetzt gibt die Gambe den Takt meiner Tage an. Vormittags übe ich, nachmittags sitze ich mit den Notenheften auf der Veranda und gehe im Kopf Stücke aus meinem Repertoire durch. So werde ich wieder vertraut mit den Griffen, dem Fingersatz und dem Bogenstrich. Beim Blick auf die Noten höre ich diese Werke, noch bevor sie zum ersten Mal hier auf der Insel erklingen. Am späten Nachmittag ist es heute deutlich kühler als in den letzten Wochen. Ich setze mich in die Laube. Die Trauben sind reif geworden, sie schmecken süß

landet. Er scheint sich nicht vor mir zu fürchten. Sein Rüssel bewegt sich über meine Haut. Jetzt dreht sich der Falter ein wenig. Ich halte still. Auf meiner Haut gibt es nur einen dünnen Film Mineralsonnencreme und vermutlich salzigen Schweiß. Schmetterlinge ernähren sich von Blütenstaub und Nektar, soviel ich weiß. Nun flattert er davon, zieht eine Runde und kommt zurück. Er landet wieder auf meiner Hand. Ich betrachte seine Flügel, die Fühler, die Augen. Noch einmal spaziert der Falter mit ausgestrecktem Rüssel über den Handrücken und saugt. Dann fliegt er weg und kommt nicht mehr wieder. In der Stille immer wieder ein Staunen, dass sich die Erde mit großer Geschwindigkeit dreht und wir nichts davon wahrnehmen. Die ruhige Wasseroberfläche. Was, wenn die Erdanziehung auch nur für Sekunden aussetzen würde? Heute mache ich eine Abendrunde in umgekehrter Richtung. An der Uferstelle nahe dem Gestrüpp steige ich in den nassen Sand. Das Wasser hat Tiefstand. Schaum und Seegras sind an Land gespült. Ich betrachte die Abdrücke meiner Füße. Wenn der Meeresspiegel wieder höher steigt, werden sich die Einbuchtungen mit Wasser füllen. Und wenn ich morgen herkomme, sind meine Spuren längst verschwunden. Wer hat hier gelebt, als die Insel noch ganzjährig bewohnt war? Immer wieder versuche ich mir Menschen vorzustellen, die kein anderes Zuhause hatten als diese Insel. Matteo hat mir vom harten Leben der Lagunenbewohner erzählt. Um über den Winter zu kommen, mussten die Fischer auf Entenjagd gehen, sich auch bei Kälte und Schnee auf die Lauer legen, in aller Früh schon, flach auf dem Rücken im Ruderboot. Waren da auch Kinder, die sie jeden Tag zur Schule gebracht haben, hinüber zur Insel Anfora? In welche Münder wurden die alten Löffel aus dem Besteckfach geschoben? In Münder mit gesundem Gebiss oder in Münder mit kaputten und ausgefallenen Zähnen? Wer waren die Menschen, deren Schweißspuren noch auf den Matratzen zu sehen sind? Haben sie die Insel geliebt oder verflucht?

Vögel, die jetzt weiter in den Süden fliegen, in ihr Winterquartier. Vögel, die hier nur genistet haben und schon weitergezogen sind. Vögel, die das ganze Jahr über bleiben. Der Engländer an der Beobachtungsstation weiß stets viel zu erzählen. Auf einer Schautafel neben dem Eingang hat er Karten mit Abbildungen der Vögel angebracht, die sich im jeweiligen Monat in dieser Gegend aufhalten. Daneben ihre Namen auf Italienisch, Latein, Englisch und Deutsch. Immer wieder ein Staunen über die Farbtöne. Vögel im Prachtkleid, Vögel im Brutkleid, Vögel im Schlichtkleid, glänzende und matte Gefieder. Heute treffe ich den Engländer auf dem Weg zur windgeschützten Beobachtungswarte. Er trägt Tarngewand wie ein Soldat, aber statt mit Waffen birscht er mit Stativ und Kamera durch das Gebüsch. In den letzten Monaten habe ich hier auch junge Vögel gesehen in ihrem flauschigen Daunenkleid. Aber nur selten bin ich nahe an einen Brutplatz gekommen und konnte mit dem Fernglas in ein Nest hineinsehen. Heute bin ich zum letzten Mal hier. Übermorgen fahre ich nach Hause. Vom Val Cavanata zurück in Grado radle ich zum Hotel, um mich bei Matteos Sohn zu verabschieden. Wir trinken Kaffee. Von einem nahen Baum kommt lautes Gezeter. Die Stare sammeln sich zum Abflug. Jedes Jahr brechen sie später auf, sagt Enzo, und ich glaube, irgendwann werden sie bleiben. Arrivederci, ein gutes Wort. Auf Wiedersehen. Auch Mauro im Fahrradgeschäft sagt heute nicht einfach

0: Im folgenden Interview erzählt Ursula Wiegele, wie sie die vielen kleinen Inseln in den Lagunen von Grado und Venedig erkundet hat und von Romanfiguren, die zu einer Art Familie für sie geworden sind.
1: Wenn ich einen Ort liebgewinne, kann er ganz leicht zu einem Handlungsort werden. Da habe ich dann Grund, immer wieder hinzufahren. Ich liebe die italienische Sprache, die italienische Musik, die italienische Kunst. Alles von A bis Z, den ganzen italienischen Stiefel.
0: Wie oft warst du denn in der Lagune bei Grado?
1: Ich habe nicht mitgezählt, aber in diesen Jahren sehr oft. Mir war es wichtig, in all den Monaten, in denen das Buch spielt, von April bis Oktober vor Ort zu sein. Ich möchte alles so authentisch erleben. Ja? Zuletzt haben mir noch die zwei Hochsaisonmonate gefehlt, Juli und August, weil das wahnsinnig teuer ist. Dann habe ich ein Jahresstipendium vom Bund bekommen, dann habe ich gewusst, diese Monate werde ich jetzt auch noch unten Eindrücke sammeln. Und interessanterweise war dann in diesen Hochsaisonmonaten kühler als im Juni oder im September.
0: Wie lang warst du da?
1: Meistens so 3-4 Tage am Stück. Die kleinen Inseln sind ja im Privatbesitz, aber ich habe halt genützt, die größeren Inseln, dass ich die besuchen kann. Also die Anfora, die jetzt nicht mehr so leicht zu erreichen ist, weil die Nova Christina, dieses Schiff, das sonst zweimal am Tag hin und her gefahren ist, von Grado auf die Insel Anfora, das ist nach Istrien verkauft worden und da gibt es nichts, das ist ersatzlos gestrichen worden. Da muss man jetzt mit einem privaten Boot oder mit einem Taxi und das kostet ein paar hundert Euro. Also das ist jetzt dann kein Thema mehr gewesen, aber mein Glück ist, dass ich konnte bei einer Exkursion auf dem Mont des Affons mitmachen. Die wird sonst auch nicht angesteuert. Das ist diese kleine Motta, also die wird gar nicht Insel genannt, wo Pasolini wohnt hat, wie er den Film Medea gedreht hat. Also die ersten Szenen wurden dort gedreht. Da gibt es einen Lagunenverein, die kümmern sich um das Museum dort. Das war dann eine gute Möglichkeit. Und ganz fein war die Isola di Barbana. Die ist nämlich wieder erreichbar mit einem Fährschiff, weil dort gibt es ein Marienheiligtum, eine Pilgerstätte. Das haben die Benediktiner übernommen, die Franziskaner sind abgezogen und dort konnte ich auch wohnen, in so einem aus der Mode gekommenen Exerzitienhaus. Am Abend ist die letzte Fähre mit den Pilgern zurückgefahren nach Grado, wobei ich sagen muss, die Pilger sind weniger in die Kirche gekommen als zum Gasthaus dort, zum Fischessen. Dann war ich halt so ganz allein mit den Benediktinern und da hat es dann keine Fähre gegeben bis zum nächsten Vormittag. Das war ein interessantes Erlebnis und natürlich fein für die Beobachtung.
0: Ist es dort wirklich so ruhig, wie du das für deinen Roman wolltest?
1: Ja, es ist ganz ruhig, ja. Und dann war ich natürlich oft im Val Cavanata unterwegs mit dem Fahrrad, habe mich auch in der Nähe einquartiert. Dann habe ich es gar nicht mehr so weit gehabt, nach Fossalon und ins Val Cavanata. Also da war ich nicht im Ort in Grado, sondern direkt dort. Das Val Cavanata ist in Grado, Richtung Fossalon. Dort ist das Naturschutzgebiet. Da, wo der Luca auch mit dem Matteo nach Grado fährt und mit dem Fahrrad dorthin, weil dort gibt es diese Vogelbeobachtungsstation, die von den Engländern geleitet wird, über den ich schreibe. In den Jahren habe ich das Glück gehabt, auch über die Literarmechaner eine Zeit lang in Venedig sein zu können. Und in Venedig habe ich mir überhaupt keine Kirchen oder Museen angeschaut, war ich nur auf den Inseln unterwegs. Da habe ich die Fauna und Flora auf den kleinen Inseln angeschaut im Monat April.
0: Machst du dir Notizen, wenn du dort bist? Schreibst du jeden Abend auf, was du gesehen hast oder deine Gedanken dazu?
1: Schreiben tue ich eigentlich gar nicht, aber ich mache sehr viele Fotos. Also wenn ich die Fotos anschaue, dann ist alles wieder da. Wobei die Flora, um die habe ich mich auch sehr gekümmert und die hat dann überhaupt keine Rolle gespielt, weil mir ist beim Schreiben aufgefallen, Luca kann das ja nicht benennen, die Pflanzen, die dort wachsen, weil er hatte nur Vogelbestimmungsbuch mit. Das sind ja viele Salzwiesenpflanzen, die es bei uns gar nicht gibt. Zum Teil tauchen die ja unter. Wenn Flut ist, dann sind sie unter Wasser, die müssen das überstehen, ja. Das ganze eigene Flora. Und weil das eben ortstypische Pflanzen sind, kennt die der Luca nicht. Und der kann ja auch nicht im Internet nachschauen, weil er hat ja nichts.
0: Du hast zu Beginn eine Stelle aus dem ersten Kapitel vorgelesen, in der Dane zitiert wird, der schon in deinem ersten Roman vorkommt. Er ist aber nicht der einzige, den man aus deinen früheren Romanen kennt und der jetzt wieder auftaucht.
1: Also der Luca, das ist eben der Sohn des Cellisten Ciprian Enescu und der Papa kommt natürlich auch vor. Und Dane, das ist Bogdan Marinescu, der ja im ersten und im dritten Roman eine große Rolle gespielt hat. Und vor allem auch die Maria, die kenne ich ja auch schon seit meinem ersten Roman.
0: Warum tauchen die jetzt wieder auf? Warum lässt du die weiterleben?
1: Wie gesagt, mir hat das interessiert, was aus dem Luca geworden ist. Und das sind ja seine nächsten Bezugspersonen. Das sind Figuren, die mich weiter beschäftigen. Also der Bogdan sowieso. Und die Maria finde ich einfach eine ganz tolle Figur. Nicht? Und die ist jetzt 83 und ist ja auch ein bisschen eine Hommage an die Maria.
0: Denkst du an diese Figuren auch, wenn du gerade nicht an einem Roman arbeitest?
1: Ja, weil ganz in der Nähe von dort, wo ich wohne, in Eckenberg, ist dieses rote denkmalgeschützte Haus, dieses rostrote Haus. Da wohnen die ganzen Romanfiguren und ich gehe sehr oft dort vorbei und das geht gar nicht anders, als dass ich dann auch an die Figuren denke. Das sind Familien.

Das war eine Stunde mit Ursula Wiegele und ihrem Roman »Nur die Laute der Vögel«, erschienen 2026 im Otto Müller Verlag. Ausführliche Informationen und eine Musikliste findet man auf der Website von Radio Helsinki, helsinki.at, in der Rubrik »Das rote Mikro«. Gestaltung der Sendung –

Kinder im Lernprozess gestärkt werden können, ohne täglichen Hausaufgabenstress und Lerndruck. Der Workshop wird von der Legasthenie-Trainerin Kerstin Meyer-Posch geleitet. Kommenden Dienstag in der Bibliothek Strobel, Beginn ist um 18.30 Uhr.

0: Ja, und im Kalender bringen wir auch immer wieder FAS-Hörtipps. Die gemütliche Stunde wird am Sonntag und auch am montäglichen Feiertag wieder von Peter Gillesberger gestaltet. Am Pfingstsonntag ist bei ihm die Astrologin und Gesundheitspädagogin Regina Jungmeier zu Gast. Neben Sterndeutung und Mondweisheiten wird es auch um Bauernregeln gehen. Die gemütliche Stunde mit Peter Gillesberger am Sonntag um 11 Uhr Vormittag und ebenso am Pfingstmontag, wie immer mit authentischer regionaler Volksmusik. Und in unserer Pferde- und Wanderreitsendung Weit und Bewegt geht es wieder mal um Mustangs. Genaueres jetzt von Gust Maringer.
1: Es geht eigentlich nicht nur um Mustangs, sondern es war ein Besuch bei Erich Brüll in der Nähe von der Donau in Goldwörth auf seiner kleinen Ranch. Hat er uns bewirtet, haben einen Kaffee gekriegt, Kamin war eingeheizt und er hat erzählt aus seinem Leben über die Erfahrungen, was er gemacht hat beim Transport von den Mustangs, die Wildpferde von Amerika nach Österreich, die insgesamt hat das fast 10 Jahre gedauert, bis er Genehmigung kriegt. Und dann hat er auch einiges aus seiner Filmkarriere erzählt, was er erlebt hat, unter anderem im Sudan oder Länder, die vor 20, 30 Jahren noch nicht so zugänglich waren. Und über seine Treffen oder Bekanntschaften mit den berühmtesten Pferdetrainern in Amerika.
0: Spannende Erzählungen also in Weit und Bewegt mit Gust Maringer heute um 16 Uhr. Beziehungsweise, wenn es schon später ist, die Wiederholung ist dann am kommenden Dienstag um 10 Uhr Vormittag. Das Kino Ebensee wird heute Abend von den US-Bands Nebula und Johnny Nasty Boots heimgesucht. Und hier sollen nicht Worte, sondern Gitarren für sich sprechen. Nebula mit Transmission from Mothership Earth.

die US-Band Nebula live zu erleben, heute im Kino Ebensee ab 20.30 Uhr. Und das war's vom Kalender, ein erfreuliches, verlängertes Wochenende, das wünscht Jörg Stöger.

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3: 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Hallo beim Kalender am Samstag, den 23. Mai.

Im Hotel Die Wasnerin in Bad Aussee findet heute Abend eine Lesung mit Stefan Kutzenberger statt. Er liest aus seinem neuesten Roman Die Liste der Lebenden, der von der freiheitsliebenden Vorreiterin Henriette Wulff und ihrer Beziehung zum Dichter Hans Christian Andersen handelt. Der Pseudo-Briefroman rund um ein Schiffsunglück ist von der Kritik sehr gelobt worden. Die Liste der Lebenden, Lesung mit Stefan Kutzenberger, heute im Hotel Die Wasnerin in Bad Aussee, Beginn ist um 20.30 Uhr.

eine Vorschau auf kommenden Dienstag. Da lädt die Bibliothek Strobel Eltern von Schulkindern zu einer Elternwerkstatt ein mit praktischen Impulsen, wie Kinder im Lernprozess gestärkt werden können, ohne täglichen Hausaufgabenstress und Lerndruck. Der Workshop wird von der Legasthenie-Trainerin Kerstin Meyer-Posch geleitet. Kommenden Dienstag in der Bibliothek Strobel, Beginn ist um 18.30 Uhr.

0: Ja, und im Kalender bringen wir auch immer wieder FAS-Hörtipps. Die gemütliche Stund wird am Sonntag und auch am montäglichen Feiertag wieder von Peter Gillesberger gestaltet. 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Neben Sterndeutung und Mondweisheiten wird es auch um Bauernregeln gehen. 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Und in unserer Pferde- und Wanderreitsendung Weit und Bewegt geht es wieder mal um Mustangs. Genaueres jetzt von Gust Maringer.
1: Es geht eigentlich nicht nur um Mustangs, sondern es war ein Besuch bei Erich Brüll in der Nähe von der Donau in Goldwirth auf seiner kleinen Ranch. Hat uns bewirtet, haben einen Kaffee gekriegt, Kamin war eingeheizt und er hat erzählt aus seinem Leben über die Erfahrungen, was er gemacht hat beim Transport von den Mustangs, die Wildpferde von Amerika nach Österreich, die insgesamt hat das fast 10 Jahre gedauert, bis er Genehmigung kriegt. Und dann hat er auch einiges aus seiner Filmkarriere erzählt, was er erlebt hat, unter anderem im Sudan oder Länder, die vor 20, 30 Jahren noch nicht so zugänglich waren. Und über seine Treffen oder Bekanntschaften mit den berühmtesten Pferdetrainern in Amerika.
0: Spannende Erzählungen also in Weit und Bewegt mit Gust Maringer heute um 16 Uhr. Beziehungsweise, wenn es schon später ist, die Wiederholung ist dann am kommenden Dienstag um 10 Uhr Vormittag. Das Kino Ebensee wird heute Abend von den US-Bands Nebula und Johnny Nasty Boots heimgesucht. Und hier sollen nicht Worte, sondern Gitarren für sie sprechen. Nebula mit Transmission from Mothership Earth.

die US-Band Nebula live zu erleben, heute im Kino Ebensee ab 20.30 Uhr. Und das war's vom Kalender, ein erfreuliches, verlängertes Wochenende, das wünscht Jörg Stöger.

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Das war Don Becky mit L'Immensità aus dem Jahr 1967. Wir kommen zu I Nomadi und ihrem Song Io Vagabondo aus dem Jahr 1972. Italien ist ein konservatives Musikland. Den neuesten Trends aus den USA hinterher zu hecheln, ist dem italienischen Sangesadel schlicht zu blöd. Doch in den 1970er Jahren gibt es die aufbruchswillige Jugend, die nach neuer Musik drängt, nach der Beatmusik aus England. Und so betreten ab Mitte des Jahrzehnts zunehmend auch sowas wie italienische Beatles die Bühnen des Landes. Auch ein junger emilianischer Musiker macht sich auf den Weg zur Beat-Karriere. Eine Band wird gegründet, ihr Name I Nomadi. In den 1970er Jahren lässt die Band dann aber den Beat hinter sich und wendet sich sozialkritischem Rock zu. In dieser Phase wird auch ihr berühmtester Song geboren, Io Vagabondo. Die hippieske Streunerhymne trifft einen Nerv und verkauft sich bei Erscheinen wie Zitroneneis im August.

Typischer Italo-Sound, Io Vagabondo von den I Nomadi. Wir kommen zu Toto Cotugno. Wenn sich die Italiener vergegenwärtigen, welche Acts in Europa die italienische Popmusik am erfolgreichsten repräsentieren, führt dies nicht selten zu einigen Haareraufen. Nicht ihre im eigenen Land so sehr geliebten Liedermacher sind dort gefragt. Nein, es sind die als seicht empfundenen Klänge von Ricky e Poveri oder Albano und Romina Power. Und natürlich Toto Cotugno. Cotugno gilt als Mann fürs Grobe, dem kein Klischee zu schal ist. Er ist sowas wie eine Ein-Mann-Schlagerfabrik. Sein Erfolg im Ausland ist natürlich nur allzu gut zu erklären. Cotugno passt einfach perfekt ins klischierte Italo-Bild. Er, das sanfte Raubein im Smoking, singt, die Gitarre in der Hand, seinen größten Erfolg, L'Italiano.

Toto Cutugno, womit wir wieder einmal bei Adriano Celentano und seinem Song I Want to Know aus dem Jahr 1976 angelangt sind. Adriano Celentano, ungefragt der populärste italienische Musiker, ist so viel mehr als das. Er ist ein selbsterklärter Depp und Visionär, revolutionär und reaktionär. Er ist Mythos und Nervensäge, Christ und Clown. Vor allem aber ist der Mailänder ein Künstler, der nur zu seinen eigenen Bedingungen funktioniert. Celentanos Werk kann man in verschiedene Phasen einteilen. Da gibt es unter anderem die Faulenzer-Phase, aus dem der heute hier präsentierte Song stammt. I want to know, lautet er und klagt ausgesprochen funky Missstände im Wohnungsbau an. Warum müssen die Leute wie Sardinen in der Dose leben, fragt er. Die Slow-Disco-Produktion ist grandios und Adriano knüpft hier gesanglich nochmal an seine besten Momente der 1960er Jahre an. Jetzt Adriano Celentano mit I Want to Know.

Wir kommen zu Pino Daniele und seinem Song Scesso Pazzo aus dem Jahr 1979. Pino Daniele ist der Neapolitaner unter den Cantautori, eine musikalische Ikone des italienischen Südens, ein Überlebensgroßer, der in seiner Heimatstadt geradezu Heiligenstatus genießt. Wer einmal das Vergnügen hatte, durch die wildeste aller italienischen Städte zu streifen, wird Pino Daniele als Graffito an vielen Häuserwänden, auf Postern und Transparenten entdeckt haben. Scesso Pazzo, ich bin verrückt, ist ein unterschwellig brodelndes Lied von seinem zweiten Album. Das soll heute als musikalische Visitenkarte des sympathischen Bühnendiers und Bauchmusikers dienen. Schlendern wir also mit Pino Daniele in die Gassen Neapels. Mit ein bisschen Glück könnten wir verloren gehen.

Che so pazzo von Pino Daniele, ich bin verrückt, singt er uns und meint damit wahrscheinlich uns alle. Wir kommen zu Sal da Vinci und seinem Song Per Sempre Si.

0: Sal da Vinci mit seinem Sanremo-Siegersong aus dem Jahr 2026, den wir auch beim heurigen Eurovisionskontest gehört haben. Das war sie schon wieder, die heutige Sendung von Azzurro Chetem. Wir bedanken uns fürs Zuhören und nächste Woche gibt's wieder französische Musik. Johnny Hallyday, glaube ich, wird an der Reihe sein. 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

die US-Band Nebula live zu erleben, heute im Kino Ebensee ab 20.30 Uhr. Und das war's vom Kalender, ein erfreuliches, verlängertes Wochenende, das wünscht Jörg Stöger.

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als Zaumzeug und so, ja, na wild. Und vor allem, aber total, weil sonst tut es so richtig weh, gell? Und dann habe ich aufgesitzt, und der an das Pferd gehört, der hat mich an der Leine geführt, gell? Und dann bin zwischen denen ist halt so umgegangen und ich sitze halt da oben und habe der mal probiert, direkte Zügel oder Necktraining, gell, das Ding, nachdem wir da einer Quere in der Hand haben, reiten sie auch meistens mit einer Hand. Und habe gesehen, das Pferd sofort reagiert, gell, oder mit dem Druck ein bisschen mit dem Fuß. Und dem aha, und dann, und die denn du gibt die Leine her, da, und das wird Rodeo, das springt. Und dann sage ich, na, gib her, und dann der Anführer, ja, da hat er, haben schon alle geschrien, ja, aiwa, aiwa, und so, und ja, ich sollte mal sollt reiten, und da war halt da in der Ferne, 500 Meter weit vorne, das ging ein Hügel, wo ein paar Kamel da waren, und das andere ist eh so mehr, also ja, so Wüstengegend gewesen, Sandgegend, denke ich mal, ja, wenn 20 mich runterlädt, dann wird da nicht so viel passieren, ne? Und hab das Pferd dann immer zwischen denen durch, aussehen, und dann habe ich nur so gemacht, und das ist losteifelt in vollem Galopp, bin ich da vier gezogen, aber das war so leicht zum Reiten, also das ist ja klar, Galopp kann man leicht reiten, da sitzt rum und da. Und wenn du das Pferd gehen lässt, dann passiert eh nichts. Und dann bin ich bis dorthin zu den Hügeln um die Kamel um, in voller Tube wieder zurück und bremst mich dort ein, aber da hast du nicht viel brauchen müssen. Nur gerade leicht anziehen, wow, hat schon bremst, das, klar, die sind das anders gewohnt, gell, das bei denen tut es ja sonst nur weh. Und bremst sie ein und ich steige, weißt du, ich Nasen in der Höhe, so auf cool, steig halt runter, gib dann sein Pferd wieder und der Anführer da, boah, tamam, tamam, hat er, weißt du, ganz gut, super, toll. Ja, sag ich ja. Und so reiten wir daheim bei uns halt, ja, das ist, ja. Und dann war der Bann gebrochen und dann sollte er mitkommen und dann, wir sind, ja, du bist ja so gefahren, der also, englische Botschafter hat Rechte frei gehabt, hat gesagt, naja, war es nicht so gut gegangen beim Reiten. Na gut, und da haben sie einen Zeltlager gehabt hinter. Das war so ein Wadi eine und das war einer Lager dort und dort haben sie gleich einmal hergekriegt, haben gleich einmal Gas geschlacht und so und dann für uns halt Essen hergekriegt. Also bestens und ja, und dann in andere Gegenden, nein, also war immer wieder mit dem Pferd. In Afghanistan war es auch so, da, weil einer sagte, mit dem Pferd und eben mit den anderen bin ich halt dann über mitgeritten und dann war ich auf einmal. Ja, oder den Himalaya mal rum, da der Zanskalatak und da war auch mit Pferd unterwegs. Dann. Das habe ich immer wieder gesehen, dass das ist die Brücke. Da lernst du Leute kennen, da das also ein Pferd, weil in vielen so Gegenden, gerade in arabischen Ländern, sind die sehr, sehr, sehr pferdeaffin, weil da dreht sich alles ums Pferd. Und wenn du da ein wenig Interesse zeigst oder halt Bilder herzeigst davon, dann bricht der Bann. Also das ist das. Und wenn irgendwer dabei ist, der ein wenig Englisch kann oder was, dann, und du kannst dann reden drüber, dann bist dort auf die Nummer. Also das ist Pferd weltweit. Es ist ein Brückenbauer.

Ja, und so tue ich meine Schwab, weil mit Pferd, das ist für mich natürlich wunderschön, klar. Auch mit meinen da halt auch. Oder in Amerika, also in die Ranges, den Kontakt dann zu den Ranges, wo du oft nicht so leicht zubekommst, weil was der von der Straßenweg, von der Hauptstraße, dann geht es wieder mal 3 Kilometer rein dann zu einer Range, und der hat halt wohl die große da, die Highlight Range, wo wir da waren, der hat 125.000 Hektar. Und ja, und das ist sein Gebiet. Gell? Und da ist es eben so, da musst du schon halt fragen oder anrufen, wenn es irgendwie geht, wenn es wen erwischt, dass du da fahren darfst. Da kann das schon passieren, dass dann halt der daherkommen und einmal aus dem Auto, aus der Winchester mal herholen und sagen, was tust du denn da? Und es ist anders, und ja, und jeder andere muss halt, der da kommt, halt sagen, ja, das will er. Und da habe ich halt so, wirklich einen super Kontakt gehabt, und das ist gerade in Amerika, da war ich auch mit Montana und so, wenn du da so einen kennst von einer Range, und dann kennst du auf einmal den anderen und der schickt dich dort hin. Also das war allbelässig, und vielleicht da geht es ja heuer, dass ich nur einmal wieder um mich komme da und ein paar Besuche halt, und aber das ist ein anderes Leben, und das, auch wie die mit den Pferden umgehen. Ich habe mir gedacht, wow, da tue ich ja, bin ganz stolz an mein Pferd, und schön ruhig da einsteigt oder so in Hänger oder so ein Auto, ich stöße wo da rein und das Führstrick runterfällt, dass dann halt stehen bleibt. Da übt man bei denen, und die Cowboys gingen her, hat das, gingen halt, ich weiß nicht, 6, 7 Pferde rein, müssen so hoch aufspringen da, dass beim Einsteigen, und der steigt runter, lockert den Sattel gut, zeigt nur so an, rups, sie springen ein und das nächste, und dann fahren sie heim auf die Range, wenn es weiter ist, sonst reiten sie heim. Ne? Und das ist alles so einfach dann, und ich denke, das funktioniert alles so leicht, so einfach, und bei uns wird halt oft trainiert, und da muss trainieren, und da muss, ja, ich kenne es fast nicht anders, also ich tue schon dann wieder trainieren auch und einer was lernen. Und dann ist wieder irgendeiner, wie halt, ja, der Arthur von Tom oder die Kerstin Brein, die dann ein bisschen machen, und auf einmal geht das. Und ich denke mir jetzt, du, was ich 50 Jahre mit Pferd umtum, und dann stehe ich auf einmal wieder an, wenn es geht eh ganz gut, wenn ich dann manchmal denke, wie andere damit umtum, die Probleme haben, ne? Also die habe ich alle nicht, oder sehr viel nicht. Ne? Ich will es immer, also deshalb, ja, wie sagt man denn, nicht der Horsemanship-Ausbildung halt, weil meine Pferde werden nur so, also da gibt es nicht, ich meine, es ist nicht wichtig, aber jeder macht es ein wenig anders, aber alle meine Pferde, die ich bis jetzt gehabt habe und die ich habe, es hat noch nie ein Pferd ein Eisen im Maul gehabt, weil sie nicht brauchen, aber ich werde jetzt vielleicht, der Tom sagt, nein, mach das aus Sicherheitsgründen irgendwie oder aus Versicherungsgründen. Das ist ja dann oft dann so, ja, das ist ja nicht richtig aufgezäumt. Und mir hat gefragt, ja, wie lenkst du das Pferd? Wie kannst du es dann da bremsen oder sonst was? Hat einer gescheiter hergehört. Da habe ich gesagt, so, mit 2 Fingern nehme ich es dann und sage, wow, und dann stehen wir halt. Und ja, vielleicht ist es irgendwann einmal anders, es war noch nicht anders, mir ist noch nicht ein Pferd durchgegangen, also ja, dass es einmal schrägt und auf Zeiten hüpft gerade die Jing, und das ist schnell einmal, ich habe da ein Verlosspferd, weißt du, so, das ist draußen eine Band, ein Gescheckert, und die kennt alles, und die habe ich schon in der Jugendzeit immer wieder, wenn sie unter Mais Kugelrots abgemäht haben, dann gehe ich neben der Maschine her, und dann fliegen ja hinten diese Schnitzelnasse, hier und da mal ein Kuhl mal dabei, und ja, da bleibe ich dann stehen, und dann darfst du wieder was auffressen, und dann gehen wir wieder weiter, und dann, wenn dann solche Maschinen im Herbst irgendwo sind, dann schau, also da gab es was. Also, und da habe ich dann immer mit, also ich bin, kann mich überhaupt nicht erinnern, die letzten viele Jahre schon her, dass ich, oder schon, ich weiß, dass ich immer mit 2 oder mit 3 Pferden ausreite.
Und das heißt, mit einer alleine kann ich mich überhaupt nicht zurückerinnern, dass ich mal alleine mit einem Pferd ausgegangen war. Das tue ich dann, wenn irgendwer mit mir reitet oder meine Partnerin, die Jutta, dass die mit einem reitet und die mit zweiten, dass man da vielleicht gerade, wenn wir denen was lernen wollen, dass man dann jeder auf einem Pferd sitzt. Aber es ist sehr oft, dass man, wenn wir miteinander ausreiten, ich sitze auf einem, habe ein anderes an der Leine mit und sie genauso. Oder wenn ich jetzt war ich fast jeden Tag einmal draußen und da bin ich immer mit zwei Pferden. Und sehr oft so, die halt schon ein bisschen was kennen, schon ein wenig, ja, soll gewohnt sein. Und dann reite ich aus, dann die zwei Pferde sadeln, auf einem sitze ich und nach einer Stunde steige ich an. Meistens suche ich mir dann einen umgefallenen Baum und da habe ich dann einen Stock, weil dass ich aufgekommen, das wird immer schwieriger. Dass ich, und, aber dann, und für mich ist wichtig, das Pferd braucht nicht irgendwelche Kunststickeln oder irgendwo drüber oder irgendwelche schöne Sandtrepplerfiguren, das da auf Dressur. Das ist, war früher für mich ein wenig mehr, weil da hat es nichts anderes gegeben, so mit Ausreiten. Da in Ebersberg habe ich halt das da als 17-Jähriger angefangen. Da bin ich halt ja, ausgebildet worden, so, aber da lernt man einen Sitz dann und so, weil das ganze Westernreiten oder Wanderreiten, so mit einem Westernsattel, das hat es ja zu der Zeit überhaupt nicht gegeben. Gell. Und, aber ich bin dann sehr schnell, wie ich dann in Amerika gesehen habe, wie die reiten, bin ich sehr schnell auf das draufgekommen, was man selber braucht, was ein Pferd braucht und wie es am einfachsten geht, weil die sind unterwegs, die Cowboys. In der Früh um 3:30, 4 wird losgeritten, dann wieder mal eine Rinderherde zusammentrieben und irgendwann späten Nachmittag dann zurück und da muss alles funktionieren. Das Pferd und alles und da darf kein Spinnerz dabei sein. Und ja, das kriegt man hin, das kriegt man hin, aber nur die tun es halt das jeden Tag, gell, natürlich, das ist ganz klar.

Ja, und mir taugt es so viel, was bei mir ein Pferd können muss oder können soll, ist das, wenn ich mich zum Aufsitzen auf irgendeinem Baumstumpf sitze oder im Choral halt mein Aufstiegsding, ein Stockerl dort habe. Da, und wichtig ist für mich, ich stelle mich da drauf und dann deutet dem Pferd mit zwei Händen, haben wir so ein Zeichen, wo es nach der Seite hergeht. Weil wenn das ein Stickel wegsteht jetzt, dann muss ich das jetzt herdirigieren zu mir und das genau da stehen bleibt. Das. Und ein Pferd, das genau auf dem Punkt, wo ich es haben will, also wo ich mich halt aufstelle normal, genau da ist der Steigbügel. Und ich steige nur mehr eben im Steigbügel rein und halt den Fuß drüber dann. Also das ist für mich, das ist wichtig. Dann, wenn ich draußen und in der Au dann aufsteige und auf das andere Pferd dann auf, dann müssen die da bleiben. Ich meine, ich lasse vielleicht gerade wegen Fristen dann eben, aber eigentlich hängt dann auch ein Dings, ein Führstrick. Und wenn der runterfällt, dann heißt es stehen bleiben. Und da bin ich zwar ein bisschen nachlässig, oft meistens einen Führstrick auf dem Knauf auf, wie gut, dass sie da ein wenig fressen können. Ne? Aber sonst, wenn ich im Choral bin, da will ich einen Strick fallen lassen und dort bleiben wir stehen. Und das sind so ganz leichte, einfache Übungen, aber für mich dann wichtig. Und das Pferd nicht davon rennt. Und das ist mir auch wichtig. Und einfach tot. Und öfters, dass ich da runterreite, da zu Regattastrecken, da bei der Donau, da bei Ottensheim. Und wenn so hin und her, sind es ja, meistens sind die 3 Stunden, dass ich unterwegs bin. Und da ist oft so, dass, also, wenn ich recht lustig bin und mich gerade gefreut, dann sitze ich auf einem Pferd und zwar habe ich einen alleine mit. Und da ist dann dieser Nebenflutter bei der Donau, also wo ich mir dann vom Nebenflutter zur Donau hin halt auf der Kilometer oder ein paar hundert Meter sind. Und wenn man über den, da sind so Bruckerl dort und da mal drüber, über dieses Nebengerinne, und da ist nur mehr Augebiet dann. Und das ist so ein bisschen eine natürliche Barriere zu den Feldern aussehen dann, gell. Und dort, ja, und kaum mit über den Bruckerl hänge ich so, entweder das eine, was ich mit habe, oder zwei, die ich mit habe, hänge ich an und die rennen dann 3 Stunden mit mir ohne Leine.

0: weit und bewegt zu Besuch in Goldwörth beim Abenteurer, Pferdeliebhaber und Naturfilmer Erich Bröll. Bekannt wurde er vor allem durch Projekte wie den Import von Mustangs, den amerikanischen Wildpferden, nach Oberösterreich.
1: Wie ich die Mustangs umgeholt habe, also nach neun Jahren Bemühen, habe ich über erste Genehmigung gekriegt, dass ich Mustangs, die aus der Wildnis kommen, nicht schon in irgendwelche Facilities jahrelang schon sind, wo sie selber wieder reintun, weil sie selber wieder einfangen müssen, weil sie zu viel geworden sind, sondern nicht irgendwas an einer Facility, sondern direkt, also aus der Wildnis, die wieder eingefangen worden sind, und ich wollte nur so eins haben. So ein Untouched Horse, wo es nicht schon andere Leute irgendwie in der Facility da irgendwas da haben schon damit, oder irgendwelche Cowboys oder, und das wollte ich nicht, sondern wirklich Untouched Horses aus der Wildnis. Und da haben sie gesagt, nein, das geht für einen Nicht-Amerikaner nicht. Es darf nur ein Amerikaner erwerben, also ein Ranger oder so. Und ein Jahr lang werden dann diese Pferde, die von Rangers halt erworben werden, vom BLM, also BLM, Bureau of Land Management, die Wildpferde auch kehren, Innenministerium ist das, und die werden auch regelmäßig kontrolliert, aber da kommen einfach die Leute vom BLM und schauen, wie werden die Pferde gehalten, sind die Hufe in Ordnung, sind die gesund und sind sie nicht aufgegessen worden, und, weil früher haben sie Hundefutter draußen gemacht, gell? Und die werden auch ziemlich gut kontrolliert, und jetzt haben sie gesagt, ja, meine können sie nicht kontrollieren. Jetzt war ich gezwungen, meine Pferde ein Jahr in Amerika zu lassen, auf einer Range, und dann habe ich das Zertifikat gekriegt, dass ich dann Besitzer bin, nach einem Jahr, so wie ein Ranger halt. Und dann habe ich heute halt ein Jahr drüben lassen, zuerst einmal in Cheyenne, wo ich da die ersten erworben habe, das ist ja so, da ist die Auktion, das war nicht lauter so Jahrling, gell, aber Wildfang, also da, und da hat es aber gute Leute wie ein Steve Mantle und so, die halt geschaut haben, dass sie die Pferde führen lassen, aber das haben sie nach zwei, drei Tagen, gingen die wunderschön an der Leine. Sag ich, wie geht das, und so, seine Wildpferde, so. Ja, am ersten Tag, na, da hol er da rauf. Und dann sagt er, na, fahr mal, geht das schon, und sagt er, ja, das ist eben mein Job, oder, weil mit den habe ich viele Interviews gemacht, dass dann mit ganzem Gefühl, die spüren das, und nach zwei, drei Tagen geht das mit dir an der Leine problemlos. Da war ich ganz, ganz eben angetan, wie ich das halt überhaupt gesehen habe einmal. Und dann habe ich gesagt, ja, hat angefangen, wie man mit Pferd umgeht und so. Das mit Pat Barelli, das war halt sein Jugendfreund, und der miteinander, das hat so angefangen. Und dann sagt einer, der ist ganz gut, der Monty Roberts. Und da habe ich dann auch den Kontakt zu Monty Roberts gehabt, und schließlich hat uns der dann eingeladen. Da waren wir dann vier Tage bei ihm daheim. Und was ich von dem alles gehört habe, ich meine, der ist sowas von nett, hilfsbereit, und das, ja, das muss man noch sagen, und das noch bei anderen haben. Ich meine, er ist der große Guru natürlich, da kommen die Leute, die machen da um viel, viel teures Geld Kurse, aber das sind Leute, die er, also seine Instruktoren, weil er selber ist hier und da, geht einmal durch seine große Anlage, da, was er da hat, und oben hat er dann so wie ein Hacienda da sein Haus, da habe ich alles niedergefilmt, und seine Frau, die Pat, die macht Skulpturen und tolle Bilder, unheimlich liebe Leute, also ja, wir waren uns eh schon ewig kennen, also das ist Monty Roberts oder die Pat, seine Frau, und zuerst wollte ich, habe ich gesagt, eineinhalb Stunden vielleicht, wie wir es ausgemacht haben, dass ich heute komme, da brauche ich den für ein Interview, dass ich bei ihm irgendwas filmen kann. Dann vier Tage waren es dann, weil er gesagt hat, jetzt kann ich noch nicht, jetzt muss man das noch sagen und das noch sagen. Und am letzten Tag, am vierten Tag, hat dann die Pat, hat er gesagt, ja, ich meine, da waren es, er war, glaube ich, 80, 81, und die Pat war 79 oder so derzeit. Und und dann hat er gesagt, ja, die Pat ist da bei so einem lokalen Dings, da waren die 40 Damen, die da geritten sind, Raining Bewerb gehabt, so, und sagt er, ja, ob ich das auch noch leicht gefilmt kommt, weil die Pat, die reitet dann da und so, und so eine lokale Meisterschaft, und ja, da bin ich dort hin, und dann denke ich mir, wo ist diese Pat? Also die Kabel hört Stiefeln an und ist also perfekt gestylt, und also, wie es dann Hi Eric sagt, und die Brünnentee, Glaubst du, das ist eine von den Malen mit 30-Jährigen oder so? Nein, dann war es die 79-Jährige Pet, die da so lässig umgesessen ist und dass das Pferd halt warm geritten hat und was so Spins gemacht hat und Sliding Stops und so. Und dann war halt der Bewerb, den habe ich natürlich gefilmt, eh klar. Und ja, und für die ganze Truppe da ist halt die Pet Siegerin geworden. Und dann habe ich gesagt, naja, habe ich gesagt, geil, Alter. Und der Mante halt, und der hat jetzt Pferd trainiert und so, nein, sie macht alle ihre Pferde selber und der darf es nicht einmal angreifen, hat sie gesagt.

paar Monate vorher, bevor ich zu einem der Filme habe können, war er da in wie heißt es, Dips Arena oder was, also ja, auf der Kugel oben halt. Und dort hat er hergezeigt halt, mit schwierigen Pferden und so. Und ich habe da schon Leute, weißt du, Pferdeleute, die sagen, ja, sie hat da schon, was er da macht. Und Pferde, Hänger, ja, das machen die, bringen wir auch zusammen und so. Und ja, weißt so abfällig. Und da denkt man, ihr seid so blöd. So das froh, als ihr sowas einmal seht. Und ja, vielleicht kennt ihr selber eher irgendwas, aber nicht bekritteln, nein, es ist eh alles nur schon. Nein, das ist nicht nur schon. Ich weiß, das sind, oder wir bei einem daheim auch, da haben sie mal ein Pferd gebracht, aus, das war so ein super Pferd, ein Galopper war das, für ein Galopprennbahn. Aber sie bringen es in den Boxen nicht rein. Und ja, und der geht her und tut mit dem Pferd, da fahren wir in einen Choral drinnen, wo es bis ums Pferd und nachrennt. Und dann hat er es aufgebaut gehabt, eben wie so ein Pferd, was so eine Box ausschaut, so eine Startbox da für die Galopper. Und der geht mit dem Pferd rein und macht es so deit und es steht dann drin ganz ruhig. Ich habe Jahre davor, da habe ich aber noch nicht den Kontakt zu ihm gehabt, war er da in England. Und da waren halt die, nicht ganz die oberste Schicht der Royals, nicht, da waren noch die Victoria, oder hat es geheißen, ja, die Queen Ma. Und da hat er mir erzählt, der Mountie oder sie, die Petra, gesagt, der sind die Tränen runtergekugelt, wie er die gesehen hat, wie er mit unreitbare Pferd, also Galopper, die sich aufführen als wir, wo sie vier Leute brauchen, dass sie es in die Startbox reinbringen. Das war dort genauso. Und der hat so einen 3,5-Jährigen gehabt, wunderschönes Pferd, und gesagt, das ist eines einer Bestes, einer Schnellstes, aber sie bringen es kaum rein, weil das haut alles zusammen. Und das hat, und er hat gesagt, er hat nie länger gebraucht wie ein Pferd, wie 29 Minuten. Und davon ist das Pferd, das zuerst zwei starke Männer, da fuhren Kettel noch und dann allein und so ist, so haben sie es in Chor alleine gebracht. Boah, der ist nur mehr gestiegen. Und das habe ich alles gefilmt damals. Und dann, boah, Mann, da bin ich neugierig. Und dann wie in der, so wie in so einer Löwen-Arena im Zirkus, haben sie das Pferd rein, das ist da mal dumm teufig gesprungen, als wir. Und der Mantel habe ich jetzt rein, da hat er seine Kappe da auf und hat einen Strickerl mit. Und dann haben wir, jetzt ist er tot. Das, und dann haben sie oberhalb so ein Dings gehabt zum Kameraaufstellen und haben da runtergefilmt so schräg. Und da sind sie da alle rumgesessen, dann sind mit den großen Hütte und so. Und so die unteren Royals halt, die waren eine Prinzessin, weiß nicht, ja, war mir wurscht. Und der geht da rein und hat ein Headset und redet dazu, was er jetzt so machen wird und wie das Pferd reagieren wird. Und da dachte ich, das gibt's nicht. Der sagt so, jetzt geht er hin, jetzt geißelt er sich selber, also er hat sich den Stricker selber auf seine Lederjacken, dass er einen Gläscher macht, sagt, und jetzt wird das Pferd sich überhaupt nicht auskennen, weil ich jetzt auf das zugehe. Alle anderen sind weg vom Pferd gewesen und er ist drauf zugegangen. Und auf einmal ist das umgeburt, angesprungen, aber er ist so hinten nachgegangen und dann hat er wieder Stricker und wie es auf einmal stehen geblieben ist und gesagt, nein, jetzt ich will nicht, dass jetzt stehen bleibt und so, weil es fühlt sich stark, weil es ist so da gestanden, dass es ein Strick hat, nur hat das Pferd so hingeschupft, gell. Boah, ist wieder umgeteufelt und, ne, und ich mehr und ich besser geworden und dann ist das stehen geblieben und ich gesagt, ah, jetzt ist es ja freundlich, und die Lippen, die Ohren, das weiß man schon, jetzt ist ja, jetzt akzeptiert es mich schon und jetzt gehe so im Spitzenwinkel in so viel Grad, gehe auf das Pferd, am Pferd vorbei und es wird sich dann, hat er vorher schon erzählt, es wird sich dann rüberdrehen und wird mir dann nachgehen. Und ich gesagt, das ist das Join-Up. Und jeder so, nie, das Pferd nie. Nein, er geht weg, das Pferd geht hinter ihm nach. Und dann zurück zur Box, wo sie es zuerst so rausgeholt haben, gell, hat er nur als Stricker, also ein Halfter auf und mit hängender Führleine ist er zum Stall hin. Und dort hat er es dann reingelassen. Und sagt so, das nächste Mal kein Problem mehr, das außer tut. Also, da waren Sachen, wo man denkt, pff, dass es solche Leute gibt, weißt, die sowas kennen. Mhm. Und da bin ich so weg. Na, und dann, wie beim Pat Parelli halt war, dann, das war dann mit Denver, außer von Denver ist eine Universität, also für Tierärzte, aber auch Wissenschaftler.
das ihm dann mit der Psyche vom Pferd immer mehr beschäftigen, weil früher war das, aber das ist jetzt dann gekommen, ey, mit der Ginger Catherine, die da mit dem Cloud, mit dem Pferd da den tollen Film gemacht hat, und mit der habe ich mich dann unterhalten, das war alles so interessant, weil man kann, wenn man es einmal weiß, wie die dreinschauen, wie die reagieren, wie ihre Körperhaltung ist, dann kann man es mit der Zeit lesen. Wie die guten Leute, mit denen ich halt, ich habe auch das Glück gehabt, den Tom Dorrance noch kennenzulernen, mit seinen 92 war er damals, und wo ich gesagt habe, ja, wie es das geht, was er mit dem Pferd macht, auf Entfernung, aus dem Rollstuhl aus, um die Touren, und sage, wie geht das? Ah, oh, very easy, only talking with the horse. Du musst die Sprache vom Pferd lernen, sagt er, sonst dann kannst du mit allen Pferden der Welt reden. Sagt er, das ist alles kein Problem, weil was der mir da gesagt hat, bei dem war ich auf der Hacienda dort, und habe auch so ein Glück gehabt, weil der Monty Roberts hat mir da Adresse gegeben, wie er hinkommt, Telefonnummer, das war aber Jahre vorher schon. Und dann, bevor ich bei ihm dann halt da war ich halt auch mal dort, weil da hat mir dann gesagt, der Pferd hat gesagt, das schaut ein wenig anders aus, das ist irgendwie, das hat ein wenig andere Augen. Ah ja, it's a Mustang, it's shy boy. Weißt du, das Pferd, was der BBC den Film gemacht hat und das, und wenn man steht, nimmt dem Pferd oder nimmt einen shy boy.

Gilroy heißt, ja, das ist südlich von San Francisco. Na, und ich fahre da auf, von Mount Roberts weg halt und denke mir, naja, und hat schon die Pat hat da angerufen, dass sich da vielleicht wer melden wird. Und wir halt da oben ankommen und da in Gilroy, ich denke mir, Scheiße, wo ist der Zähler und finde halt den Zähler nicht. Ne? Und dann bin ich dort bei einem Supermarkt, weiß ich noch, habe ich nachgeschaut in einem Telefonbuch da, Gilroy, ob ich eben da Torrens, den Tom Torrens finde. Naja, natürlich nicht. Und dann bei der ersten Nummer habe ich da angerufen, da war eine Maria Torrens dort und dann haben sie gesagt, ich frage mal, ob die wissen, wo man den Tom Torrens. Und ruft er da und dann sagt diese Frauenstimme, oh yes, it's my husband. Und dann war ich gar nicht weit weg, vielleicht 10 Minuten, und gesagt, wie er da fahren soll und so weiter. Ja, Mountie hat angerufen und so, und dass sie da wie aus Austria da melden wird. Und dann bin ich dort hingekommen, da ist ein Riesentor, das dann aufgegangen ist, da so eine Hacienda, dann ein bisschen erhöht da oben, wunderschön. Und da ist es jetzt erst gekommen, so typische Amerikanerin, gell, mit einem rosa Blusel, mit den Spitzeln da und so. Und gestylt, ältere Dame, ganz lieb, ah, you must be Eric und so und Ding. Und hinter ihr, mein Rollstuhl kommt eben dieser Tom Torrens, von dem alle die großen Leute halt schwärmen, so, das war Gottvater der modernen Pferdeausbildung. Und, oder der sanften Pferdeausbildung. Und naja, und der Tom Torrens hat mit seinem Bruder und mit Ray Hunt, das waren so diese drei, dann groß Bücher geschrieben, wie kann man damit umgehen. Und ja, und da hat er dann Monty Roberts gesagt, nicht, den habe ich gelernt. Das war der, oder der Jean-Claude Diesel, ja, der mit dem ein Interview gemacht, der Diesel hat gesagt, wenn es immer gegangen ist, bin ich dann zu dem Tom Torrens, weil der hat auch so ein Gefühl für Pferd gehabt und es geht nur um Gefühl, um Harmonie und so. Und dann, wenn man das kann, ich will nicht sagen, dass ich das schon kann, wenigstens ein bisschen was, wie man damit umgeht, gell? Und wie Pferd an Lesen. Und das ist, ja, und war halt bei den Tom Torrens, wo man denkt, da bleibe ich ja, vielleicht darf ich da eine Stunde oder was bei ihm da ein Interview machen, mit ihm reden. Und naja, das war ziemlich bald in der Früh, wie ich dort war, und das findest du, wenn ich dann bin, erst. Fahren dann wieder. Und das ist was, der sitzt in seinem Rollstuhl drin und in Amerika, was die ganzen, ja, die Böden sind so mit hohem Teppich dann drin und da bin ich bei ihm dort kniet und der hat mir erzählt und erzählt und dann sind wir auf der Veranda draußen gewesen und dann hat er mir gesagt, na ja, und das mit dem, ja, oh, na, wie viel der damals sagte, ah ja, du kennst dich schon aus mit den Pferden und Dings und so, ja. Und da habe ich aber keine Mustangs gehabt, natürlich nicht.

sagte das Kind, das war Monty Roberts. Da denke ich mir, aha, jetzt bin ich im Kreis gerade. Ja, aber der Tom Torrens, da hat er 100 Meter da, sind, weiß ich, an die 35 Pferd gestanden und sagte, ich sollte sagen, welches Pferd, dann, dass er herholen sollte aus dem Rollstuhl. Und ist da, macht ein paar so Bewegungen und gesagt, ja, das, weiß nicht, das war so weiß oder also Schimmel. Und der macht es gerade ein bisschen so, und von den ganzen Pferd dort, von den 35 oder was waren, dreht sich das um und kommt her, und das hat er dann irgendwie so gemacht, dann ist das nach der Seite gegangen, dann hat sie sich gedreht und dann sich dann zurück, und aber nur so, gell. Und, ich meine, boah, und da war ihm das, wo ich so, wieso, was das Pferd ist. Ja, only talking with the horse, very easy. Und dann haben wir gedacht, das ist ein Paradepferd jetzt, und dann hat er gesagt, das kann man eher anders aussuchen, haben wir so ein Paint, also ein Checkers dann, und das war zwischen den anderen drin, und genau das kommt her, und hat er wieder alles Mögliche dann aufgeführt, vom Rollstuhl weg, auf Entfernung, gell? Und dann hat er es verkehrt herkommen lassen, hat sie beim Schwarf angehalten und hat sie da auf seinen Platz vor dem Haus da mal umziehen lassen da, und hat recht gelacht dabei, ist also ein ganz anderer und riesen Kabelhut, aber das für mich war das, habe ich dann erst später dann mitgekriegt, was das für wichtige Persönlichkeit in der Pferdewelt ist, gell? Das ist ein Tom Torrens, und heute, wenn ich mit irgendwelchen Leuten, die sich ein bisschen auskennen da, und sage, ja, ich habe den erleben können, und sage, wow, ist denn Tom Torrens, hast du noch kennt? Und so sage ich, ja, da war er 92 und dann mit 94 ist er dann gestorben. Und also das sind so für mich so Meilensteine.

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weit und bewegt zu Besuch in Goldwörth beim Abenteurer, Pferdeliebhaber und Naturfilmer Erich Bröll. Bekannt wurde er vor allem durch Projekte wie den Import von Mustangs, den amerikanischen Wildpferden, nach Oberösterreich. Heute hat er am Rande der Donauau in Goldwörth bei Linz eine kleine Range und seine Mustangzucht auf der Böhmerwald-Range.

wenn zum Gefühl dabei sein. Und nur dann, das Pferd sollte dich spüren, das ist ganz wurscht, welches Pferd an der Welt, ob das in der Mongolei an sich oder dort oder so, die spüren das, dein Verhalten. Und, also dein Gefühl. Und wenn du das dem Pferd vermitteln kannst, dann kannst du mit dem Pferd alles machen. So, dann geht das so schnell mit der Ausbildung auch und so. Und das habe ich ja gesehen. Also, meine Pferd, ob das der Junge oder der Hengst oder sonst da sind, da oder für meine Mustangs, es hat noch nie eins ausgekickt auf einen Menschen. Hat es noch nie gegeben. Und ich kann mich bei jedem hinten dran lernen. Ich habe gerade vor kurzem noch aus der Gang da oben da so einen Reitverein gehabt, das waren 60 Leute oder was. Und da sind die Pferde zwischen uns durch, der Hengst ist dann losmarschiert, da ist so ein Salon, da musst du zwei, drei Stufen da aufgehen und dann eine über die Bretterdings da, über die Veranda und dann eine und naja. Und da waren ein paar Leute drinnen und so und der Rock ist halt aufmarschiert und man denkt, ja, werden schon sehen. Und weil der war bei mir öfter schon und auf einmal marschiert der da eine, ich meine, das gestandenes Pferd, gell, tolle Kraft der Welt, marschiert da eine bis zur Barfiere halt, ja, aber da ist keine Nervosität da, nichts. Und dann komme ich wieder so, ja, okay, komm jetzt, da haben wir jetzt keinen Platz, da sind jetzt andere Leute, und dann nehme ich halt irgendwo beim Schwarf hinten oder vorne, aber so kann ich mit alle immer tun, da die Jungen, die sind Hexen, so wenig, dass sie mit da zupfen und da, und so, weil so ein Ding, und dann so, nein, das will ich jetzt nicht, oder so, und wenn ich alleine halt oben bin, dann sitze ich mich oft auf die Weide, sitze mich hin und auf einmal kommen schon die Kleinen daher marschiert, liegen da habe ich dann einen Kopf und da, die legen sie dann zu mir her und da tue ich halt kraulen. Und da stehen aber auch die Erwachsenen neben mir. Also ich habe sie, ich weiß nicht, vom Hengst oder von einer Spur, habe ich neben einen Kopf da oder die Füße und dann so bei mir wegen so einem Dumm. Es ist nie eine Hektik, nie. Und das ist auch das, was ich eben Ante Robert gesagt habe. Wenn ich das Vertrauen habe, sagt er, dann kann ich tun mit dem Pferd. Was würde ich mit dem Verloren? Als Hänger habe ich es so umstehen gehabt. Aber sonst, wenn du da draußen, und dann ich würde einmal, ja.

Das war Weit und Bewegt im Freien Radio im Salzkammergut, eine Sendung von Gust Maringer. Weit und Bewegt zu Besuch in Goldwörth bei einem Abenteurer, Pferdeliebhaber und Naturfilmer Erich Bröll. Erich Brölls Verbundenheit zur Natur und den Tieren prägt sein Leben und seine Arbeit. Eine Arbeit, die zahlreiche Filmprojekte unter anderem für die Serie Universum umfassen. Neben den Filmproduktionen war Erich Bröll 32 Jahre lang Ausstellungsleiter im Linzer Stadtmuseum Nordico für Natur- und völkerkundliche Ausstellungen. Bekannt wurde er vor allem durch Projekte wie den Import von Mustangs, den amerikanischen Wildpferden, nach Oberösterreich. Heute hat er am Rande der Donauau in Goldwörth bei Linz eine kleine Range und seine Mustangzucht auf der Böhmerwald-Range. Informationen über den Naturfilmer und Pferdeliebhaber Erich Bröll im weltweiten Netz unter proellrange.at. proellrange.at. Musik zur Sendung aus dem Film Crossroads, produziert von Ray Koda. Alle, die zugehört haben, nur einen schönen Samstagnachmittag oder Dienstagvormittag, je nachdem, was zuhört. Am Mikrofon verabschiedet sich Gust Maringer mit einem Gut Ritt. Weit und bewegt immer am vierten Samstag im Monat ab 16 Uhr in Echtzeit. Wiederholung gibt es am Dienstag drauf ab 10 Uhr im Freien Radio im Salzkammergut. Zum Ausgang Bruno Cesar Eleonardo, Ghost Rider in the Sky.

Brigitte Wulff und ihre Beziehung zum Dichter Hans Christian Andersen handelt. Der Pseudo-Briefroman rund um ein Schiffsunglück ist von der Kritik sehr gelobt worden. Die Liste der Lebenden, Lesung mit Stefan Kutzenberger, heute im Hotel Die Wasnerin in Bad Aussee, Beginn ist um 20.30 Uhr.

Eine Vorschau auf kommenden Dienstag, da lädt die Bibliothek Strobel Eltern von Schulkindern zu einer Elternwerkstatt ein mit praktischen Impulsen, wie Kinder im Lernprozess gestärkt werden können, ohne täglichen Hausaufgabenstress und Lerndruck. Der Workshop wird von der Legasthenie-Trainerin Kerstin Meyer-Posch geleitet. Kommenden Dienstag in der Bibliothek Strobel, Beginn ist um 18.30 Uhr.

0: 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Und in unserer Pferde- und Wanderreitsendung Weit und Bewegt geht es wieder mal um Mustangs. Genaueres jetzt von Gust Maringer.
1: Es geht eigentlich nicht nur um Mustangs, sondern es war ein Besuch bei Erich Brüll in der Nähe von der Donau in Goldwirth auf seiner kleinen Ranch. 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Und dann hat er auch einiges aus seiner Filmkarriere erzählt, was er erlebt hat, unter anderem im Sudan oder Länder, die vor 20, 30 Jahren noch nicht so zugänglich waren. Und über seine Treffen oder Bekanntschaften mit den berühmtesten Pferdetrainern in Amerika.
0: Spannende Erzählungen also in Weit und Bewegt mit Gust Maringer heute um 16 Uhr. Beziehungsweise, wenn es schon später ist, die Wiederholung ist dann am kommenden Dienstag um 10 Uhr Vormittag. Das Kino Ebensee wird heute Abend von den US-Bands Nebula und Johnny Nasty Boots heimgesucht. Und hier sollen nicht Worte, sondern Gitarren für sich sprechen. Nebula mit Transmission from Mothership Earth.

die US-Band Nebula live zu erleben, heute im Kino Ebensee ab 20.30 Uhr. Und das war's vom Kalender, ein erfreuliches, verlängertes Wochenende, das wünscht Jörg Stöger.

Heute komme ich mit einem wirklich Herzensthema von mir, nämlich Melancholie. Und ich freue mich extrem, heute über das Thema reden zu dürfen. Ich habe ein bisschen recherchiert dazu und einige Literatur gefunden, auch was zum Thema Musik angeht. Ich muss dazu sagen, ich habe keines von den Büchern gelesen selber. Ich habe mir nur Zusammenfassungen durchgelesen und ein bisschen dazu recherchiert, weil die Bücher, auf die ich gestoßen bin, so sehr alte Bücher sind, die nicht mehr verlegt werden. Und die kann man dann nur auf so shady Seiten bestellen, irgendwo aus Norddeutschland sich liefern lassen. Und das habe ich nicht gemacht. Aber ja, vielleicht lade ich mir mal das PDF runter. Ich habe so eine Seite gefunden, wo man so PDFs runterladen kann. Also so Bücher als PDFs. Ziemlich cool. Kann ich empfehlen. Genau. Das kostet dann etwas weniger, auf jeden Fall. Was ich noch dazu sagen will, ist es sehr viel meine Interpretation von dem, was ich heute erzählen werde. Beziehungsweise einfach, es ist sehr voreingenommen, diese Sendung. Weil Melancholie für mich nicht wirklich ein unangenehmes Gefühl ist, wie es vielleicht für andere Leute ist. Deswegen bin ich ein bisschen voreingenommen. Ich finde, es ist so sehr verträumt und sehnsüchtig. Und ich finde, wenn man melancholisch ist, ist man irgendwie nicht gestresst. Man kann gar nicht gestresst sein. Und deswegen, vielleicht romantisiere ich es ein bisschen zu sehr. Das möchte ich nur dazu sagen, bevor ich rein gehe in das Thema. Ja, und ich habe einiges an Musik gefunden dazu, was dazu passen könnte. Ich habe eine ganze Playlist, die meine Melancholie-Playlist heißt. Also ich bin wirklich sehr begeistert von diesem Gefühl und von diesem Thema und freue mich extrem heute dazu, einfach drauf loszureden und ein bisschen diese Recherchearbeit zu betreiben. Das hat mir extrem Freude gemacht. Und ich möchte somit anfangen mit einem Lied von der Band Bright Eyes, eine meiner Lieblingsbands, die dieses Gefühl widerspiegeln. Es ist so ein bisschen eine folkige Band und also so Indie-Folk, ein bisschen Rock irgendwie teilweise. Ja, ich liebe Bright Eyes, ich liebe Connor Obbes, denn der Texter, der hat auch eigene Projekte, die super sind. Und mit Phoebe Bridges hat er auch eine Band, die heißt Better Oblivion Community Center. Und die kann ich auch sehr empfehlen. Und ich habe eines ihrer Lieder ausgewählt, die dieses Gefühl am besten widerspiegeln, nämlich Lua. Und Lua ist von ihrem Album I'm Wide Awake, It's Morning, was so, ich glaube, mein meistgehörtestes Album ist jemals. Also ich habe das wirklich rauf und runter gehört und kenne mittlerweile schon die Texte auswendig. Bright Eyes machen immer so die ärgsten Konzeptalben aller Zeiten, finde ich. Und es ist immer so ein sehr rundes, abschließendes Konzept und es fängt immer unglaublich schräg an. Bei diesem Album fängt, dieses Album fängt an mit einem Flugzeugabsturz, den Connor Oberst irgendwie moderiert. Und es gibt auch dazu ein Musikvideo, was ich sehr empfehlen kann. Und genau, dann so fängt das Album an irgendwie. Alle stürzen von einem Flugzeug ab und genießen ihre letzten Augenblicke irgendwie und sind nicht in dieser Angst und Trauer irgendwie gefangen, sondern sind unglaublich glücklich, dass sie jetzt noch ihre letzten Augenblicke verbringen können. In dem Musikvideo sieht man, wie sie sich irgendwie antrinken und sich gegenseitig umarmen und einfach diese Zeit, die sie noch haben, so gut auskosten wie möglich.
Und ich liebe diesen Ansatz von, weil das ist irgendwie so ein philosophischer Ansatz, weil wir sterben sowieso alle. Also macht man halt das Beste aus diesem Leben. Und ich finde, so sollte man einfach eine, das ist eine Grundeinstellung, die man haben sollte. Ja, so viel dazu. Und jetzt kommt Lua von Bright Eyes.

So, das war jetzt Dua von Bright Eyes. Und ich glaube, ihr wisst jetzt circa, was ich meine mit Melancholie und diesem Gefühl von Sehnsucht und dieses Verträumtsein auch irgendwie. Ich finde, dieser Song tut es einfach so gut einfangen, dieses Gefühl. Ich weiß, es geht in der Sendung hauptsächlich um Musik, aber ich möchte auch wirklich gerne ein bisschen über Bilder reden. Und angewandte Kunst in grundsätzlich. Also ich hatte Kunstgeschichte in meiner Oberstufenzeit und habe es für ein kleines Semester studiert. Und meine beste Freundin studiert es auch. Also ich habe einen Bezug dazu irgendwie. Also wenn ihr die Möglichkeit gerade habt, dann könnt ihr gerne Melancholia 1 von Albrecht Dürer euch anschauen und es ein bisschen auf euch wirken lassen. Es handelt sich bei dem Bild um einen Kupferstich, also eine Keitnadelradierung, und es zeigt so die Allegorie von Melancholie. Also ich glaube, das könnte man zusammenfassend so sagen. Eine Allegorie ist so eine Art indirekte Aussage, die im Großen und Ganzen für etwas anderes stehen soll. Also das ist meistens zum Beispiel eine Person, die für ein größeres Thema stehen soll, wenn ich das so richtig erklären kann. Also wer Allegorien sehr gerne verwendet, ist zum Beispiel Johannes Vermeer. Der hat ein ganz bekanntes Bild mit einer Allegorie. Und also die kommen in der Kunst sehr oft vor. Man kann in dem Bild einige Symbole erkennen, die man ikonografisch deuten kann. Ein anderes Bild, was auch den Namen Melancholie trägt, ist von Edvard Munch. Und man kann, glaube ich, sagen, dass er am bekanntesten ist für sein Bild Der Schrei, das wahrscheinlich ihr alle kennt. Aber ich finde, also das ist auf jeden Fall mein Lieblingsbild von ihm. Und es zeigt auch genauso wie der Engel von Dürer diese Haltung irgendwie, die der Engel einnimmt. Beziehungsweise, wer weiß, ob es ein Engel ist. Es ist eine Person mit Flügel. Ja, aber diese Haltung ist irgendwie, man könnte vielleicht glauben, dass sie angelehnt ist an die Person von Dürer. Könnte man natürlich. Ich möchte nichts unterstellen, das ist immer ganz gefährlich und sollte man eigentlich nicht tun. Aber es ist irgendwie schon sehr eine auszeichnende Haltung. Und man sieht das in einigen Bildern irgendwie, diese Haltung, die Personen einnehmen in den Bildern. Dieses sein Kopf auf seinen Händen rasten. Und man sitzt auch selber sehr oft so da, wenn man nachdenkt vor allem. Und so ein bisschen tagträumt, vielleicht sogar. Ja, also ich finde die Bilder ganz, ganz toll. Und schaut sie euch auf jeden Fall an. Ich habe das Bild von Edvard Munch zum ersten Mal in der Albertina gesehen und habe mir dann eine Karte davon gekauft und die hängt jetzt in meinem Zimmer. Falls euch das Thema noch mehr interessiert, ich bin auf ein Buch gestoßen von Günther Bandmann, nämlich Melancholie und Musik. Und ich möchte mir das auf jeden Fall wahrscheinlich ausborgen und durchlesen, weil es klingt voll spannend. Da geht es vor allem auch so um die Ikonografie und auch in Verbindung mit Musik und genau, was es so kunstgeschichtlich in diese Richtung alles gegeben hat. Klingt auf jeden Fall voll spannend. Bevor ich jetzt weiterrede, möchte ich eine kleine Musikpause einlegen, nämlich mit Elliot Smith. Und ich habe mir den Song Say Yes ausgesucht. Und ich finde den Text sehr passend zu dem Thema auch und überhaupt er als ganzer Künstler ist die Melancholie pur. Er könnte eine Allegorie sein für Melancholie. Er könnte dieser Engel sein in dem Bild von Dürer. Also wer gerade eine sehr dunkle Zeit durchmacht und das Bedürfnis hat, sich verstanden zu fühlen bei jemanden, den kann ich, oder der Person kann ich Elliot Smith sehr ans Herz legen.

Das war jetzt Say Yes von Elliott Smith. Und ich hoffe, dass alle ihre Melancholie-Haltung eingenommen haben. Also rastet euer Kopf eh in euren Händen mittlerweile. Also meine tut das auf jeden Fall. Und ich kann es sehr empfehlen. Es ist sehr gemütlich, finde ich. Sehr passend für diese Folge. Ja, Elliott Smith hat mich sehr lange begleitet und begleitet mich noch immer. So wie einige andere in dieser Man and Julie Playlist. Er hat ja einen Oscar gewonnen für den Soundtrack von Good Will Hunting und hat es gehasst. Und er musste diesen Song, ich glaube, das war der letzte, der Endsong irgendwie, so oft spielen, dass er komplett ihn satt hatte. Und irgendwann einmal, es gibt so ein witziges Interview mit ihm, wo er nach dem Interview den Song spielt und ihn abbricht, weil er so einfach den Song hasst mittlerweile. Und ich kenne das irgendwie aus eigener Erfahrung, wenn man zu lange an einen Song dran sitzt, dann kann man ihn irgendwie nicht mehr hören oder nicht mehr spielen und das ist irgendwie voll frustrierend. Aber ganz so weit bin ich auch noch nicht wie Elliott Smith. Ich habe keinen Oscar gewonnen für einen Song von mir. Aber naja, schauen wir mal. Weil ich gerade bei Good Will Hunting bin. In Filmen, also mir sind zu dem Thema ein paar Filme eingefallen, die, finde ich, das Thema auch genauso gut widerspiegeln. Und vor allem mir ist ein Film sehr ins Auge gestochen, den ich mir vor kurzem wieder angeschaut habe, nämlich Lost in Translation. Und das ist ein Film mit Scarlett Johansson und Bill Murray. Und er spielt in Tokio und es geht irgendwie um diese zwei Leute, die sich kennenlernen in einem Hotel. Und es ist so spannend, weil dieser Film spielt in dieser unglaublich lauten Stadt und dieser mit also wirklich vielen Leuten und diesen komplett stressigen, wuseligen Ambiente. Und trotzdem ist es so ein wirklich leiser, langsamer Film. Und ich finde das so faszinierend, wie das gemacht ist. Und wie es diese Einsamkeit in der Stadt, die man auch manchmal, vor allem wenn man vom Land kommt, glaube ich, irgendwie oft fühlen kann, dass man irgendwie, obwohl man unter so vielen Leuten ist, sich einfach alleine fühlt. Andere Filme, die mir noch dazu einfallen, sind The Station Agent, Little Miss Sunshine, Lady Bird, Call Me By Your Name, A Real Pain ist auch wirklich gut. Ja, es gibt so viele Filme, die dieses Thema behandeln und ich finde, das zeigt auch so, dass es so ein universelles Gefühl ist, was unvermeidbar ist in diesem Leben. Aber was nicht Schlechtes ist, weil ich bin, wie gesagt, ein bisschen voreingenommen. aber ich finde, man kann solche, vielleicht ist es auch nicht so schlecht, wenn man es romantisiert. Es kommt drauf an, halt wie, in welcher Art und wie sehr man sich reinsteigert. Ich glaube, zu viel ist es auch nicht gut. Aber ich finde, es darf seinen Platz haben. Und man darf sich so in das Gefühl ein bisschen reinlegen. Und ja, ich möchte nachher auch noch über einen Philosophen reden, den ich sehr bewundere, nämlich Emile Jorin. Ich hoffe, ich sage das richtig. Es ist so französisch ausgesprochen. Er kommt aus Rumänien und ja, ich möchte ein bisschen über ihn reden, nachdem ich wieder eine kleine Musikpause eingelegt habe. Und diesmal spiele ich euch etwas von Phoebe Bridgers vor, die genau weiß, wie man das Gefühl in Worte und Lied fasst. Eine große Inspiration war sogar Elliott Smith für sie und sie hat ein Lied für ihn geschrieben, Punisher. Und in dem Lied reflektiert sie, wie es war, irgendwie
in seiner Gegend aufzuwachsen und seine Nachbarschaft zu kennen. Und das ist, finde ich, sehr berührend, wie sie das in ein Lied bringt. Ihr Album ist sogar danach benannt, Punisher. Ist so ein tolles Album, ist 2020 rausgekommen, so das Jahr der Melancholie. Und hat einfach für diese Zeit gepasst. Und es hat Bright Eyes genau zur selben Zeit auch ein Album released. Und sie wurden so gefragt, so wie konnten sie vorhersehen, dass so die Welt untergeht? So ziemlich. Und haben darauf geantwortet, naja, wir machen halt Musik, die so ist, und haben es nicht wirklich irgendwie vorhergesehen oder so. Es ist einfach die Musik, die wir machen. Das Lied, was ich euch gerne daraus vorspielen würde, ist I Know The End. Und es fängt so langsam an und ist am Ende einfach nur Schreien. Ich glaube, dass das Lied auch sehr passend ist für die Zeit, die wir gerade haben, weil es ist gefühlt jeder Tag ein kleiner Weltuntergang mit den ganzen Kriegen und Konflikten, die zurzeit stattfinden. Finde ich, braucht es Musik, die das irgendwie widerspiegelt und die, wo man das irgendwie zum Ausdruck bringen kann, wie man sich innerlich fühlt. Und das ist vielleicht Melancholie und vielleicht auch stärkere Emotionen, oder es kann von einem ins andere gehen, wie es halt in einem Lied so gut sichtbar wird. Ja, und hier ist I Know The End von Phoebe Bridgers.

Ja, das war jetzt Phoebe Bridges mit I Know the End. Und ich möchte noch ein bisschen auf Emile Jorin eingehen. Ich hoffe wirklich, dass ich den Namen nicht ganz, ganz, ganz schlimm falsch ausspreche. Ja, naja, wird so sein. Also, ich beziehe hier meine Quelle von Steven West. Der hat einen Podcast, der heißt Philosophers This. Und den kann ich euch sehr ans Herz legen, wenn ihr so euch einen Überblick verschaffen wollt von Philosophie, aber nicht irgendwie genug Zeit oder Energie habt, euch so tief in alles einzulesen irgendwie. Und er hat zwei Folgen über Emile Jorin gemacht. Und ich finde die eine seiner besten Folgen wirklich. Also mich hat er ist sehr fasziniert und seine, also dass er irgendwie so wirklich sehr viel missverstanden wird und als Pessimist hauptsächlich gesehen wird, was gar nicht stimmt. Also seine Texte haben auch eigentlich ganz, ganz viel Hoffnung drinnen, was ein großer Widerspruch ist in sich, aber was er auf alle Fälle tut, ist, dass er ihnen das Gefühl gibt, nicht alleine zu sein mit diesen Gefühlen. Und ich glaube, das ist so das Ziel, wenn man ihn liest oder wenn man sich mit ihm beschäftigt, ist, dass es ein bisschen ein Verständnis für und Platz für diese Gefühle gibt und man eben nicht alleine ist. Und ich finde, er bringt so gut rüber, dass man irgendwie nicht die ganze Zeit perfekt sein muss und nicht die ganze Zeit tun muss und einfach dieses wahnsinnig tolle, überragende Leben leben muss, sondern es bringt einen einfach ein bisschen mehr am Boden wieder. Und ich finde, man kann mit seiner Philosophie ein bisschen eine Vogelperspektive einnehmen und nicht alles so ganz, ganz ernst nehmen. Ich finde, das ist voll wichtig, dass man sein Leben jetzt nicht komplett ernst nimmt und dass Humor und Verlieren einfach dazugehört. Also er beschäftigt sich sehr viel mit dem Thema Suizid und Verlieren und also wer sich irgendwie in das Thema ein bisschen einlesen will, kann ich ihn wirklich sehr empfehlen. Er soll auch sehr lustig und interessant schreiben. Also er widerspricht sich sehr oft in seinen Texten und hat irgendwie eine sehr schrägen, trockenen Humor. Er konnte auch in der Nacht nicht gut schlafen und hatte ganz schlimme Insomnie und ich kann mir gut vorstellen, also ich nehme was zum Einschlafen, aber wenn man gerade nicht einschlafen kann, könnte man ihn lesen vielleicht und dann ist man nicht so alleine damit. Es gibt ein voll süßes Lied von Maya Haag, das heißt Dark, wo es eben auch um Insomnie geht und ich glaube, das ist für diese Sendung heute sehr passend. Genau, das hat sie geschrieben, weil sie eben nicht schlafen konnte. Und ich weiß nicht, ob ihr Maya Hawke kennt. Also sie ist Schauspielerin, ist bekannt für ihre Rolle in Stranger Things. Sie ist die Tochter von Ethan Hawke, den kennt man vielleicht aus Before Sunrise. Das ist übrigens auch einer meiner Lieblingsfilme. Und genau, ich glaube, dass der Song ganz gut passt.

Es war jetzt Dark von Maya Hawk. Ich finde, der ist so schön, dass das Lied. Ich finde, das ist fast wie so ein Schlaflied, so ein Lullaby. Wie mir dieses Thema eingefallen ist, ist mir auch die Romantik eingefallen zugleich. Und die Romantik ist nämlich so bezeichnend, dass sie sehr, also nicht zurückschaut von Gefühlen, weil sie so eine Gegenreaktion von der Aufklärung ist, wo die Vernunft und das Denken und der menschliche Verstand so im Vordergrund ist und sehr wenig Platz für Gefühle lässt. Und Melancholie ist einfach ein riesiges Thema in der Romantik. Die Kunst der Romantik spricht es teilweise nicht genau aus, direkt, also dass es jetzt sich um Melancholie handelt, aber man kann einfach sehr viel Melancholie eininterpretieren in die Bilder. Wie zum Beispiel Der Mönch am Meer von Caspar David Friedrich. Das ist so ein klassisches romantisches Bild. Und das spiegelt, finde ich, diese Sehnsucht so gut aus. Und wieder diese Naturverbundenheit von der Romantik ist eine meiner absoluten Lieblingsbilder. Überhaupt Caspar David Friedrich ist, finde ich, ganz, ganz toll. Und die Musik der Romantik kann ich auch wirklich nicht genug davon kriegen. Davon sind meine Lieblinge Edvard Grieg und Antonín Dvořák. Und ihre Stücke sind einfach wie Soundtracks, also eigentlich eher umgekehrt, dass Soundtracks wie die romantischen Stücke sind. Ja, weil die waren zuerst da. Daher würde ich euch voll gerne von Edvard Grieg etwas vorspielen, also es ist ausnahmsweise nicht der Morgen, nämlich die Violinsonate Nummer 3 in C-Moll, Opus 45, 2, Allegretto Espressivo, alle Romanza. genau, das kommt jetzt. Ich liebe immer wenn ich ein klassisches Stück spiele, ich bei der Musikliste das angeben muss und es ist so einfach unmöglich zu schreiben. Aber naja, was tut man nicht alles für Musik?

sind wir schon so ziemlich am Ende angelangt von unserer Reise durch die Melancholie. ja, das war jetzt Edvard Grieg. Und ich finde, man kann sich so gut vorstellen in Norwegen, wie es ist. Und seine Musik zu hören und dieses nordische Meer irgendwie auf sich wirken zu lassen. Ich finde, das ist irgendwie passt alles ganz, ganz gut zusammen. Ja, und ich möchte noch ein bisschen reden über so, wie es fast ein bisschen ein Trend geworden ist durch Tumblr, diese Melancholie und dieses Sad Girl irgendwie. Auch durch Lana Del Rey, wie Musik da auch einen großen Einfluss darauf hat. Also hatte eher, also das war, glaube ich, eher so 2016, wie das so aufgekommen ist. Ich muss ehrlich dazu sagen, dass ich nicht so viel darüber weiß, grundsätzlich aus eigenen Erfahrungen, weil ich nicht in dieser Tumblr-Bubble irgendwie drinnen war. Aber es ist so einfach romantisiert worden, traurig zu sein. Und vor allem durch Lana Del Rey hat, glaube ich, eine sehr zentrale Rolle drinnen gespielt, dass man einfach dieses Gefühl so romantisiert. Was auch zu einem Problem werden kann, weil ich meine, Gefühle zulassen schön und gut, aber ich finde, es wird problematisch, wenn man psychische Krankheiten romantisiert. Deswegen bin ich da ein bisschen skeptischer darüber. Also ich finde, Emil Schürer macht das genau nicht eben. Oder es ist so eine feine Linie. Also man muss da voll aufpassen, finde ich, mit was noch okay ist in dem Rahmen und was einfach ein anderes Extrem ist. Aber genau, nochmal zurückzukommen zu Tumblr. Mir fallen da so Bilder ein, wie so verronnene Mascara und verschwommene Bilder und Lippenstift an einem Hefei und zerrissene Netzstrumpfhosen zum Beispiel. Ich finde voll spannend, diese Symbole irgendwie mit den Symbolen von der Romantik zu vergleichen. Weil nur Romantik waren zum Beispiel Spiegel, Nacht, der Tod, eine blaue Blume, das waren so Zeichen der Romantik. Und von diesen Gefühlen eben, dieser Melancholie. Ja, und jetzt dieser Vergleich auch, dass es genauso Symbole gibt in unserer heutigen Zeit, die wir irgendwie mit einem gewissen Archetypen oder mit einem gewissen Gefühl irgendwie verbinden. Ja, eine Band, die mir dazu noch einfällt, ist Beach House, die dieses Shoegazy-Musik-Genre irgendwie geprägt haben ein bisschen. Also es gibt natürlich auch andere, die diese Art von Musik machen, aber ich finde, sie stechen schon sehr heraus und ich glaube, sehr viele Artists haben Inspiration von ihnen genommen. Und das Lied, was ich euch jetzt zum Abschluss vorspielen werde, ist On the Sea. Ich hoffe, ihr hattet eine schöne Zeit und denkt an mich oder Albrecht Dürer, wenn ihr euren Kopf in euren Händen rastet oder euch das nächste Mal einfach sehr nachdenklich, melancholisch fühlt. Und hört gute Musik währenddessen und wir sehen uns dann beim nächsten Mal.

die US-Band Nebula live zu erleben, heute im Kino Ebensee ab 20.30 Uhr. Und das war's vom Kalender, ein erfreuliches, verlängertes Wochenende, das wünscht Jörg Stöger.

Der Plattenteller dreht durch. 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

Jawohl, schwungvoll geht's weiter zur heutigen Sendung Apparat Verdraht. Die nächste Platte schlägt da auch exakt in dieselbe Kerbe. Eine Schlüsselfigur vom New Wave und Punk aus den 70er Jahren, gestartet als Pub-Rock-Musiker, der großartige Elvis Costello. Und ich habe jetzt gerade nachgedacht, wir haben jetzt knappe 200 Sendungen Apparat Verdraht produziert und tatsächlich noch keine einzige Nummer vom Elvis Costello gespielt. Deshalb auch heute passt's, und zwar sein großartiges Album This Year's Model aus dem Jahre 1978 habe ich da heute mitgebracht. Eingespielt mit seiner legendären Begleitband The Attractions. Ja, unglaublich energetisch und was sollte man sagen zu dem Album? Gehört in jede Plattensammlung, da die mal meiner. Drei Songs auch von diesem Album: This Year's Girl, der Titelsong, The Beat und Pump It Up vom großartigen Elvis Costello. Viel Spaß!

0: Apparat Quadrat, halt sehr schwungvoll und leicht punkig angehaucht. Und da darf natürlich auch der großartige Iggy Pop nicht fehlen. Also das habe ich sicher schon ein paar Mal genauso angesagt zu den Apparat Quadrat Sendungen, weil der Iggy Pop schon wirklich oft gespielt worden ist. Das Album glaube ich auch noch nicht. Nennt sich New Values aus dem Jahre 1979. Ganz großartiges Album. Also da war er gerade am Zenit seiner künstlerischen seines künstlerischen Schaffens, würde ich sagen. Und zwei Nummern auch von diesem Album: Girls und I'm Bored vom großartigen Iggy Pop. Trat's mir bitte in Radioapparat. Gescheit laut auf jetzt. Viel Spaß.
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Sudala, richtig coole, punkige Apparat-Vertrat-Sendung heute im Freien Radio Salzkammergut. Und die nächste Platte, da bin ich wirklich froh, dass mir die in die Hände gefallen ist. Eine großartige Punk-Band namens X. Das Debütalbum habe ich schon länger, sicher schon 15 Jahre in meiner Sammlung. Und ein zweites Album, das suche ich schon wirklich lang. Also ich habe es nicht aktiv gesucht, aber es ist mir tatsächlich in die Hände gefallen, in einem Plattenladen in München. Und ja, was sollte man da noch sagen zu dieser coolen Band, eine der einflussreichsten und langlebigsten US-amerikanischen Punk-Rock-Bands der allerersten Welle, muss man fast sagen. Haben sehr viele Roots-Einflüsse, sind zwei Leute, Duo-Gesang, sehr markant und einfach voll auf Gas und sehr spielerisch, einfach ein Wahnsinn. Und da kommen jetzt drei Nummern auch von diesem Album, und zwar The Once Over Twice, Universal Corner und Beyond and Back von der großartigen Punk-Band X. Gehen wir's an.

Und das Album Die Ärzte früher, so quasi ihre ersten Studioaufnahmen aus dem Jahr 1982 bis 83. Hab ich da heute mit und da sind richtig witzige und coole Nummern oben, die heute zum Schluss aus sie perfekt passen. Und zwar eher Hit von Jana, kann man sagen, sie spielt das auch sehr oft live. Teenager Liebe. Wirklich ein sehr schöner Song, muss ich sagen. Da habe ich Rotz und Wasser gehört früher, wenn ich ein kleiner Bub war. Dann die Anneliese Schmidt und zum Schluss der lustige Astronaut, eine meiner absoluten Lieblingsnummern von Die Ärzte. In diesem Sinne darf ich mich abwirten beim Apparat Verdraht. Lost wieder zu beim nächsten Mal, jeden zweiten und vierten Samstag im Monat um 19 Uhr und die Wiederholung am jeweils darauffolgenden Samstag um 9 Uhr Vormittag. Der Harry aus dem Moser Studio sagt Dankeschön fürs Einschalten. Wir hören uns. Pfiat denk.

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